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Heute stehen wir zu Beginn gleich auf und stellen uns auf die Zehenspitzen und abwechselnd schwingen wir jetzt einmal die rechte Hand nach oben und strecken uns noch nach, tun so, als würde man irgendwas von oben heruntergreifen und dann lassen wir es wieder herunter, die rechte Hand, und schwingen jetzt die linke nach oben und wir schauen immer, dass wir auf die Zehenspitzen auch noch hinaufgehen, wenn wir die Schwimmbewegung noch oben machen.

0: Und noch ein letztes Mal schwingen meine Hand nach oben, greifen nach und kommen herunter, schütteln Hände und Beine aus. So schnell geht's und wir sind schon wieder fertig für heute.
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Heute ist Dienstag, der 19. Mai 2026 und wir stehen im Sternzeichen Stier. Wichtige Telefonnummern von Notdiensten: Feuerwehr 122, Polizei 133, Rettung 144, Euro Notruf 112, Bergrettung 140, Telefonseelsorge 142, Ärzte, Notdienst und Gesundheitsfragen 1450, Krisenintervention des Landes 130, Frauenhelpline 0800 2020 17, Männernotruf 0800 246 247, Opfernotruf 0800 11 21 12, Steirische Frauenhäuser 0800 2020 20. 20.

Krisenhelpline bei Beziehungsproblemen und Beziehungsgewalt 0800 20 44 22. Anonyme Alkoholiker 0650 75 12 153.

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1: Verkehrsmeldungen laut ÖAMTC L704. Stein an der Enz zwischen Kleinsölk und Tassotteweg in beide Richtungen gesperrt. Baustelle vom 27.05.19 Uhr bis 28.05.6 Uhr in der Früh. Dann L712. Dutzendorf zwischen Hohenbichlerweg und Ortsausgang in beide Richtungen gesperrt. Baustelle 27.05. von 19 Uhr bis 28.05. 26.6 Uhr in der Früh. A9 Bühnenautobahn vor Alpenkreuz St. Michael zwischen Mauton und Kammern in beide Richtungen Gegenverkehr, Fahrbahn auf einen Fahrstreifen verengt. Geänderte Verkehrsführung. Baustelle bis 26.05. 17 Uhr. Und B320 Wannesteinach. Es ist nur ein Fahrstreifen befahrbar, es gibt eine Ampelregelung und es ist ab und zu mit sehr langen Staus zu rechnen. Jeden Donnerstag von 7.30 bis 14 Uhr bietet die Pensionsversicherungsanstalt in der ÖGK in der Ossierstraße 42a Beratungen zur Pensionierung an. Mitzubringen ist ein Lichtbildausweis. Ein Termin ist zu vereinbaren. Die Telefonnummer finden Sie auf unserem Frequenz-Instagram-Account unter Service. Das Gewaltschutzzentrum befindet sich in Liezen von Leichnersweg 15. Einmal wöchentlich ist eine Mitarbeiterin vor Ort bei Bedarf, auch öfter Liezen. Parkinson-Selbsthilfegruppe, Café Benissimo von Leichnersweg 11, 14 bis 16 Uhr. Dann gibt es das Treffen der anonymen Alkoholiker, jeden ersten und dritten Mittwoch im Monat, Beratungszentrum Liezen von Leichnamsweg 15, 18.30 Uhr bis 20 Uhr. Telefonnummer 0650 751 2153.

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1: In halber Atmung, Lebenslinie Demenzberatung, Angebot vom Pflegeverband Lietzen für Menschen mit Demenz und Betreuende an und Zugehörige. Nur nach Vormeldung möglich. Amtsgebäude, Telefon 0676 84 6397 36. Landl, Lebenslinie Demenzberatung, das gleiche. Im Gemeindeamt, Telefonnummer 0676 84 6394 36. Dann in Lietzen, Familien- und Lebensberatung, juristische und psychosoziale Beratung in familiären Angelegenheiten, anonym und kostenlos, verpflichtende Elternberatung für einvernehmliche Scheidungen möglich. Wirtschaftspark B3, Silsteller Straße 16:30 bis 19 Uhr, Telefonnummer 0676 390 4539. Dann gibt es ein Abendseminar am 22. Mai 2026 um 18 Uhr, Hauptstraße 1b in Lietzen. Anmeldung erbeten 0650 4834 6999. Seminarbeitrag

0: 25 Euro Klang Filmtheater in Schladming. Konzert Opfenkompot 2, 21.05. um 19.30 Uhr. Das sind die Opfenkompot, sind Markenzeichen für das Billachtal im Mostviertel. Freitag, 22. Mai 1930, CCW, Eddie Lewis und sein Sunshine Orchestra. 11 Musiker aus 8 Nationen präsentieren die besten Stücke der letzten 7 Jahre. Swing-Hits, Filmschlager und freche Lieder der 20er und 30er Jahre. Dann noch Vorschau auf Samstag, den 30. Mai 1930, CCW, Doppelkonzert mit Big Daddy Wilson und Mary Jane's Soundgarden. Ein Konzertabend voller Groove, Soul, Blues und Energie erwartet das Publikum.
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Der nächste Infopoint ist am Mittwoch um 9 Uhr und dazu begrüßt Sie recht herzlich mein Kollege Werner Rackl zu den 40. 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

Ja, liebe Hörerinnen und Hörer, habt ein bisschen Nachsicht. Wir haben ein neues Programm und das neue Programm macht nicht immer das, was wir wollen. Also habt ein bisschen Nachsicht und entschuldigt uns, wenn das eine oder das andere Programm ausfällt. Wir sind sehr bemüht, das in den nächsten Tagen wieder voll auf Programm zu bringen, damit ihr, liebe Hörer, Radio Frequenz wieder hören könnt, so wie es ist, ihr wollt und wie es wir eigentlich geplant und programmiert haben. 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Ohne nervige Unterbrechungen, dafür umso mehr mit guter Musik und spannenden Geschichten. Das Team von Radio Frequenz und Ernst Nussbaum wünschen Ihnen noch einen wunderschönen Dienstag, 19. Mai 2026 und bleiben Sie uns gewogen.

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0: Liebe Hörerinnen und Hörer, herzlich willkommen zu einer weiteren Sendung regional und saisonal, die Kochsendung mit Lisi und Martina. Heute darf ich euch begrüßen aus dem Schloss Teichstüberl, das Fischrestaurant in Trautenfels. Es ist ein voller schöner Tag. Die Anfahrt daher war wirklich schön, weil wenn man zuverfährt zum Fischrestaurant von Rieger Kordl, ober dem Fischrestaurant ist das Schloss Trautenfels neu renoviert. Der Nöbel geht gerade auf und die Sonne blinzelt durch. Es ist wirklich echt ein cooler Anblick. Ja, und gegenüber von mir sitzt der Herz. Unglaublich guter Koch, eine Persönlichkeit bei uns im Innstall, der Rieger Kordl. Grüß dich, Kordl.
1: Grüß dich, servus, mich freut's auch. Und wir werden uns jetzt unterhalten ein bisschen, wie unser Betrieb entstanden ist. Wir sind jetzt seit 34 Jahren, haben wir den Betrieb da aufgebaut in Trautenfels. Und wir spezialisieren uns hauptsächlich für Fischgerichte und das vor allem für heimische Fischgerichte. Wir haben auch natürlich Meeresfische auch zum Anbieten, aber der Großteil wird bei uns mit heimischen Fischen produziert. Und wir züchten eigentlich einen Großteil von den Fischen selber. Bei uns, wir haben Bachforellen, wir haben Saiblinge und wir haben Regenbogenforellen und auch Karpfen in unseren eigenen Teichen. Und das ist sehr viel wert, glaube ich, dass man ganz frisch, der Fisch ganz frisch, ohne Transportkosten, alles frisch auf den Tisch bringen. Wir kochen, also wir tun jeden Tag, fangen wir die Fische frisch heraus. Und die kommen ganz frisch, also die werden in der Früh gefangen und ausgenommen und zu Mittag sind sie schon am Teller. Und ich glaube, das ist ganz, ganz wichtig, dass man wirklich regional einen guten Fisch auf den Teller bringt.
0: Weißt du, sagst regional, genau deswegen bin ich ja da. Man, du bist ja nicht nur im Insta bekannt für dein gutes Essen, sondern glaube ich wirklich weit um. Wenn die Leute durchs Insta fahren, dann kehren sie bei dir ein. Also man kriegt da schwer, nicht schwer an Tisch, aber man muss auf alle Fälle schon fast reservieren, weil du wirklich sehr bekannt bist und das spricht für dich. Das Essen ist wirklich sehr, sehr gut, die Fische. Und warum, dass ich heute da bin, unser Gericht im Februar ist ein Heringschmaus. Und was kann es besser sein, dass man einen heimischen Fisch im Heringschmaus reintut. Du hast da ganz ein tolles Rezept, das was du uns, den Zuhörern und Zuhörern und mir verratst und das darf ich heute noch kochen. Was macht der Heringschmaus für dir so besonders?
1: Ja, wir machen natürlich alles frisch und bei uns kommt den Heringschmaus, kommt Heringslappen hinein. Dann frisches Gemüse wird gekocht, also frische Karottenwürfel, dann Sellerie wird hineingerieben, dann Erbsen, dann Mayonnaise wird natürlich von uns selber gemacht, gell? Das wird keine gekaufte Mayonnaise und es kommt Salz, Pfeffer kommt hinein und was haben wir denn noch? Was haben wir noch alles?
0: Ja, die genauen Zutaten, die werden wir jetzt vielleicht noch gar nicht verraten, oder? Ich würde sagen, das werden noch die Hörerinnen und Hörer erfahren, wenn wir es noch live in der Küche kochen. Ja. Was mich noch wahnsinnig interessieren hat, seit wann besteht das Familienunternehmen? Du bist ja leidenschaftlicher Koch. Wie bist du dazu gekommen, dass du dich entschieden hast, dass du das weitermachst?
1: Ja, es war am Anfang so, wir haben ein Gasthaus gehabt früher und wir haben uns dann entschieden, weil die Teiche haben sich eigentlich angeboten für ein Fischrestaurant und durch das bin ich eigentlich drauf gekommen, dass ich gesagt habe, es gibt nirgends ein Fischrestaurant und das war eigentlich eine gute Idee und wir haben uns dann entschieden, wirklich uns auf Fisch zu spezialisieren und das hat sich im Laufe der letzten 35 Jahre wirklich gut entwickelt, muss man sagen. Die Leute nehmen jetzt das Angebot sehr gut an. Wir filetieren eigentlich sehr viele Fische, also 80% machen wir alles Filet, weil sie einfach die Leute bei uns ein bisschen schwer tun, die Fische zu tranchieren. Und durch das ist es eigentlich immer mehr und mehr geworden. Und das Essensverhalten auch von die jungen Leute ist wesentlich anders geworden wie vor 30 Jahren, weil jeder tut heute gern gut essen und vor allem, dass er ein leichtes Gericht hat, weil der Fisch ist eigentlich sehr gesund und die Ernährung spielt heute schon eine sehr große Rolle bei der Jugend und auch bei den älteren Generation ist das eigentlich durch das, dass wir sehr viele Filets nur haben, ist das eigentlich der Trend also sehr positiv geworden. Und bei uns wir haben jedes Jahr eine Umsatzsteigerung, muss man sagen, weil einfach die Leute sehr auf Fisch zugreifen, auf Einheimischen.
0: Und wie hast du die Leidenschaft zum Kochen entdeckt?
1: Ja, ich bin gelernter Metzger. Ich habe Fleischerei gelernt und ich bin eigentlich immer in der Küche gestanden, auch weil mir das sehr interessiert hat, die ganze Fleischqualität und alles. Und das habe ich aber selber immer verkocht auch, dass ich weiß, wie die Qualität ist. Und durch das habe ich eigentlich die Liebe auch zum Fisch. Ich tue selber gern fischen auch. Und durch das habe ich die Liebe zum Fisch eigentlich gewonnen, gell? Und ich bin jetzt 78 Jahre und ich fahre jeden Tag gern ins Restaurant herüber und tue jeden Tag gern kochen. Und das ist einfach das Wichtigste, glaube ich, dass man selber eine Liebe hat zum Kochen. Das ist das Ausschlaggebende, glaube ich. Sonst wird das nichts. Wenn einer mit Widerwillen kocht, dann ist das eigentlich, das ist einfach nichts. Man muss einfach viel Liebe und Herzblut hineingeben und dann wird das auch was.
0: Wow, also das spürt man richtig, also deine Augen leuchten, wenn du das mir so verzöhst. Ja, dann sage ich mal vielen Dank für das tolle Interview. Ich werde jetzt mich nach Wörschachwald aufbeamen in die Küche und wir den Heringschmaus gemeinsam mit der Martina nachkochen und das Rezept dann online stellen. Vielen Dank für deine Zeit und danke für das tolle Rezept.
1: Es hat mich auch sehr gefreut, dass ich mit dir gesprochen habe können. Und es würde mich auch sehr freuen, wenn Sie unser Lokal einmal besuchen und sich selber davon überzeugen, dass wir wirklich eine gute Qualität an den Kunden bringen.
0: Du hast mir vorher im Gespräch verraten, dass du für die Erdüpfin als Beilage ganz einen speziellen Bauern hast, der was eigene Erdüpfin für dich anbaut. Magst du mir das noch erzählen?
1: Ja.
0: Und wer das ist?
1: Ja. Das ist in Aigen draußen, habe ich zwei Bauern, der Kindl, und die haben eine eigene Kartoffel, die Dieter, haben wir die extra angebaut und die beziehe ich jetzt seit ein paar Jahren schon und ich bin da sehr zufrieden. Es ist ein einheimischer Kartoffel auch und das ist auch, glaube ich, ganz, ganz wichtig, dass man einen guten Kartoffel hat, zum Fisch hat, weil einfach das die Speise einfach noch mehr aufhebt. Und das ist und auf die Regionalität ist eigentlich immer Augenmerk zu richten, glaube ich, weil einfach die Transportwege und alles, das ist halt einfach, fällt alles weg und das ist schon sehr schön, wenn man da auf einheimische Bauern zurückgreifen kann und es ist auch für die Bauern sehr wichtig, dass sie wissen, ich kann das anbauen und das wird mir auch abgenommen, gell? Also wir brauchen jede Woche so 6-7 Säcke Kartoffel und der Bauer kann sich da verlassen drauf, dass wir ihm die abnehmen. Der weiß ganz genau, wie viel das ungefähr ansetzen muss für uns und da haben wir, und wir haben jedes Jahr eigentlich die gleiche Abnahmequalität, gell?
2: Ein herzliches Hallo jetzt bei der Lisi in ihrer Küche. Ich sehe da schon die super Zutaten was ihr der Kordel da alles mitgegeben hat. Und sie hat das schon mega toll vorbereitet. Hi Lisi.
0: Ja, hi, hallo.
2: Du hast ja da eine Wahnsinnsauswahl mitgekriegt, gell? Und möchtest du uns jetzt ein bisschen was erzählen, was da der Kordel in sein Rezept alles drin hat, was wir da Gutes am Tisch stehen haben?
0: Ja, sehr gerne. Und zwar, wie schon angesagt, kochen wir heute einen Heringssalat. Das Rezept haben wir von Riga Kordel gekriegt. Lieber Kordel, danke nochmal. Das ist uns wirklich eine Ehre, dass wir das nachkochen dürfen und dass du als so ein Top-Koch einfach uns einmal das tolle Gericht weitergibst. Ich möchte im Vorfeld mich wirklich nochmal bedanken. Der Kordel war total engagiert, ist nochmal extra aufgefahren und hat mir nochmal einen Fisch gebracht. Ich habe gekriegt Räucherforelle, einen Räuchersaibling und einen Hering. Danke nochmal und ja, wir werden uns ein bisschen geben, Martina, dass das so gut ausschaut und so gut schmeckt, wie es der Kordel auch kocht. Die Zutaten für den Heringssalat. Ich war natürlich wieder einkaufen. Wie gesagt, die Fische habe ich von lieben Kordel gekriegt. Dann haben wir eingekauft Erdäpfel. Natürlich die Installer-Erdäpfel habe ich gekauft. Dann habe ich gekauft Eier beim Guschenhof. Dann frische Karotten, Bio-Karotten. Dann steirische Äpfel. Dann gibt's ja auch aus Beilage ein Wurzelbrot. Da brauche ich natürlich Mehl. Da brauche ich ein Weizenmehl, das ist Grimmingmehl. Und ein Roggenmehl, das ist das Enstalmehl. Enstalmehl ist ein totaler cooler Familienbetrieb in Altirtning. Danke auch an euch, dass wir wieder mit Enkern Dolmö kochen dürfen. Ja, und ansonsten von den Zutaten her, es ist eigentlich einfach, aber es ist schon viel Arbeit. Martina, wir haben schon gescheit geschnipselt, wir haben ein bisschen angefangen zu schnipseln. Wir dann hat zwei da. Was brauchen wir? Für einen Heringssalat brauchen wir eine selbstgerührte Mayonnaise, die werde ich noch im Detail noch erklären. Ganz wichtig für das Rezept, dass sie selber gemacht ist. Dann einen Apfel brauchen wir, Erbsen, Karotten, festkochende Kartoffeln, Essiggurkeln, einen Sellerie und dann natürlich der gute Fisch.
2: Ja, super, Lisi. Na ja, dann, was machen wir jetzt mit dem ersten Schritt? Wie gehen wir es jetzt an?
0: Ja, der erste Schritt ist, dass wir mal alle Zutaten kleinwürfelig schneiden. Wir starten gleich mit dem Apfel. Wie gesagt, ich habe natürlich einen Apfel aus der Steiermark genommen. Ganz wichtig, bitte schaut's beim Einkaufen im Geschäft, dass auch ein Apfel aus der Steiermark ist und nicht von woanders da. Wir unterstützen somit wieder die Bauern. Ja, der Apfel schaut super aus. Ich finde das aber faszinierend, dass die einfach so wahnsinnig lang halten und so eine schöne Farbe haben, den wir jetzt einmal zusammenschneiden. Mhm. Kleinwürfelig natürlich. In der Größe, das kriegt es nach und nach auf Foto von uns natürlich. Dann die Erbsen habe ich schon gekocht, einfach Erbsen kochen. Die Karotten habe ich auch in kleine Würfel geschnitten, aber da muss ich noch ein paar schneiden. Das machen wir auch noch gleich. Die guten Karotten haben auch eine super Farbe. Natürlich Bio-Karotten. Die kommen dann auch in die große Schüssel rein. Erdäpfel habe ich schon vorgekocht. Festkochende Erdäpfel einfach in heißes Wasser tun. Ganz wichtig, die Schale umlassen. Und ins Wasser tun wir ein bisschen Salz rein. Und was auch noch voll gut schmeckt, ist ein geriebener Kümmel. Das macht den Geschmack extrem gut. Das hat mir der Riga Kordel verraten. Dann brauchen wir noch Essiggurkeln, die schneiden wir in kleine Würfeln. Und das tun wir nachher alles in eine Schüssel. Was auch noch dazu kommt und was ich geschmacklich voll cool finde, das ist ein Sellerie. Der Sellerie wird roh geschnitten, auch in Würfeler und kommt nachher auch in die Schüssel hinein.
2: Na, unglaublich, Lisi. Wow. Und ja, super, schau dir, das schaut ja schon gut aus da in deiner Schüssel. Wie machen wir dann weiter?
0: Ja, und als nächstes tun wir die Gewürze dazu. Da kommt ein Jahr Salz und der Pfeffer. Und ich darf dazu sagen, wir starten mit der selbstgerührten Mayonnaise. Es gibt, glaube ich, ganz viele Leute, die es noch nie gemacht haben. Es ist aber wirklich überhaupt nichts dabei. Das ist wirklich ganz ein einfaches Rezept. Und bitte, bitte probiert es für einen Heringssalat selbstgerührt. Das geschmacklich ist da ein riesen Unterschied.
2: Jo, Lisi, ich glaube, bevor wir mit der Mayonnaise starten, hast du Musik und spielen wir mal für unsere Zuhörerinnen und Zuhörer ein schönes Lied.
0: Ja, mein erster Musikwunsch ist wieder von meiner Lieblingsband Max Josef. Die Band Max Josef ist aus Bayern und die werden auch heuer im Oktober bei unserer kulinarischen Roas auf der Bürg spielen. Und ja, die haben ein neues Lied rausgebracht und zwar heißt das Lied Panzerotti. Danke.
2: Super, Lisi, danke.

0: Soda, so ein Traumlied, Lisi. Wunderschön hast du das ausgesucht. So, du hast die Zutaten jetzt da schon hergekriegt für deine Mayonnaise. Bitte verrat uns, was da alles drinnen ist.
1: Ja, für die gute Mayonnaise brauchen wir 2 Stück Eigelb, 1 Esslöffel Senf, 1 Prise Feinkristallzucker, lasse ich aber immer weg, ist nicht nötig, 1 Prise Salz, 1 Prise Pfeffer, 180 Milliliter Öl, ich nehme gerne Sonnenblumenöl, natürlich wieder Bio, 1 Schuss Weißweinessig, aber ich nehme 1 Apfelessig oder das, was man gerade daheim hat, und 1 Schuss Zitronensaft. Hat man keinen Zitronensaft daheim, kann man natürlich weglassen. Jo, wir starten mal. Wir tun zuerst einmal für die selbstgemachte Mayonnaise einmal das Eigelb rein, in Senf, Salz, Zucker und Pfeffer gut vermischen. Wie gesagt, Zucker kann man weglassen. Das vermische ich einfach mit einem Kochlöffel, das machen wir jetzt einmal.
0: Mhm. Genau. Sehr gut. Ja, Lisi, wie geht's weiter?
1: Wenn wir das gut vermischt haben, müssen wir uns das Öl jetzt hernehmen. Ganz wichtig ist, dass das Öl und das Ei Zimmertemperatur hat, weil dann wird die Mayonnaise wirklich perfekt. Zu den Zutaten dazu stellen wir uns jetzt neben unser Tegel mit Öl her. Das haben wir uns vorher schon abgewogen. Der Handmixer ist bereit. Und jetzt schalten wir den Mixer ein und lassen das Öl langsam hineinträufeln. Ganz wichtig, wirklich langsam. Also das muss ganz langsam einringen. Wir tun das dann so lang mixen, bis das eine Emulsion entsteht. Man sieht es dann eher, die Mayonnaise kriegt dann die Konsistenz, so wie es ist, kennt, wenn sie es kauft. Nur für meinen Geschmack viel besser, weil es dann viel cremiger ist. Und ich würde sagen, ich starte einmal.
0: Jawohl, Lisi, start dann.
1: Jetzt lassen wir das Öl schön langsam einrinnen. Und du siehst, schön langsam, es dauert ein bisschen, schön langsam nimmt dann die Mayonnaise die Konsistenz an. Wie gesagt, Zeit lassen, kann man ein bisschen meditativ sehen, aber es macht eine Freude. Von hinschauen, wo man sieht, dass in so einfachen Schritten eine Mayonnaise entsteht.
2: Sehr entspannende Arbeit eigentlich.
1: Ja, sehr entspannend. Ja, genau. Wenn wir das dann fertig haben, dann tun wir noch einen Schuss Essig, aber bitte wirklich nur einen Schuss, dass es nicht wieder flüssig wird, und einen Schuss Zitronensaft, je nachdem, was man eigentlich da macht. Möchte. Ja, und wenn wir die Mayonnaise dann fertig haben, wenn man es nicht gleich verwendet, bitte unbedingt kühl stellen. Natürlich ist ein frisches Ei drinnen, aber wir brauchen sie ja eh gleich für den Salat. Dann würde ich sagen, gehen wir gleich um.
0: Jawohl, mei, das schaut ja wirklich hervorragend aus.
1: Mm. Das mische ich jetzt da rein, in die große Schüssel, wo ich alles drinnen habe. Genau, ganz super, das wird sehen, das wird blendend schmecken. Jo. Dann habe ich die Mayonnaise eingemischt. Ich habe jetzt da in meiner Schüssel drinnen einen Apfel geschnitten. Eine Zwiebel habe ich auch klein würfelig eingeschnitten. Ich habe die festkochenden Erdäpfel eingeschnitten. Und ich habe auch schon den Heringslappen hineingeschnitten von lieben Kordel. Da kann man ruhig ein bisschen größere Würfel reinschneiden. Das darf man gern sehen, dass der Heringslappen drinnen ist. Essiggurkerl habe ich auch eingeschnitten. Ich tue dann ganz gern ein bisschen eine Flüssigkeit von die Essiggurken auch noch dazu rein. Ist gleich einmal noch ein besserer Geschmack für die Marinade. Dann habe ich die Karotten. Die habe ich gekocht, wie du siehst. Die tun wir jetzt auch noch rein. Ist eine tolle Farbexplosion, oder? Was sagst du?
0: Ja, unglaublich super schön. Jawohl. Und jetzt die guten Erbsen, gell?
1: Genau, die guten Erbsen kommen noch rein. Schaut echt toll aus. Super. Jetzt haben wir das alles in der großen Schüssel. Und dann tun wir die Mayonnaise eben umrühren, alles zusammen umrühren. Und dass einfach alles gut vermischt ist. Genau. Also wir haben natürlich wieder eine Portion gemacht. Das kommt wahrscheinlich wieder ganz Wörschach-Wald von unserem Salat essen. Vielleicht bei den Mengenangaben, vielleicht nehmen wir uns einmal ein bisschen zurück, weil wir konnten auch mit weniger kochen. Aber wir zwei sind es gewöhnt, dass wir für viele Leute kochen, oder Martina? Und
0: richtig, so ist es. Aber vielleicht bringst du einen Kordel, was oben zur Kostprobe, genau. Der kann es oft dann begutachten.
1: Das war eine gute Idee. Aber unsere Familien werden heute Mittag sicher satt. Ja, jetzt habe ich das alles gut vermengt. Ein Tipp wäre, dass man es ein bisschen durchziehen lässt. Das heißt, wenn man die Mayonnaise untergemischt hat, dann lässt es den Salat ein bisschen durchziehen, dass einfach der Geschmack gut angenommen wird.
0: Ja, super schaut das aus, Lisi. Und du hast dir was gesagt vorher, ein Wurzelbrot machst du noch für uns heute. Willst du mit dem schon starten oder möchtest du noch einen Musikwunsch vorher durchsagen?
1: Ja, ich würde sagen, da haben wir wieder mal ein bisschen Musellosen, oder? Taugt uns allen, ja?
0: Total.
1: Ich bin heute ein bisschen bunt unterwegs, also ich habe mich jetzt nicht auf eine Richtung fixiert, und zwar habe ich mir alles ein bisschen rausgesucht, was mir einfach taugt und was ich gern höre. Der nächste Liederwunsch wäre von Moppy, One of These Mornings.
0: Sehr schön.

0: So, wir sind wieder zurück, liebe Hörerinnen und Hörer. Und Lisi, starten wir mit dem Wurzelbrot.
1: Ja, starten wir mit Wurzelbrot. Ich weiß nicht, ob das jeder kennt. Wurzelbrot, ich will noch, also ich mache dann noch ein Foto auf Instagram rein. Ich liebe das Brot, weil das kann ich am Vortag schon richten. Also ich kann den Tag am Vortag machen. Der Teig muss nicht gehen. Wenn es am Vortag den Tag anmacht, tut es einfach im Kühlschrank. Und das ist wirklich super. In der Früh schnell eintragen das Wurzelbrot ins Rohr rein. Man hat ein frisches Gebäck, vor allem am Wochenende, voll cool. Ja, was macht das Wurzelbrot so besonders? Man hat zwei verschiedene Mehlsorten und das macht es für mich aus und das ist einfach in der Handhabung. Aber bevor wir mit den starten, sehe ich gerade, dass unsere Eier fertig gekocht sind. Vielleicht haben wir die schnell von Herd weg, Martina.
0: Genau. Ja, die Eier. Für was nehmen wir denn die heute her, Lisi?
1: Ja, ich habe die Eier gekocht als Dekoration für den wunderbaren Fisch, weil es einfach gut schmeckt.
0: Natürlich kriegen wir dann ein Foto von dir, gell, wenn alles fertig angerichtet ist. Und ich freue mich schon voll drauf.
1: Ja, ich tue die jetzt abschrecken, die Eier. Ja, jeder, wenn man Eier kocht. Genau, und die lasse ich noch in den kalten Wasser eine Zeitl drinnen stehen, weil dann lässt sie die Haut leichter schälen. Da ist auch ein Tipp von mir, wenn ihr frische Eier beim Bauern kauft, nehmt bitte nicht die Eier von dem Tag, also nicht die aktuellen, sondern die müssen immer mindestens einen Tag alt sein, weil sonst geht die Schale schwerer runter. Tipp von Lisi.
0: Lisi, das ist ein guter Tipp, weil das kennen wir alle, gell? Zu Ostern, wenn wir unsere Karfreitagseier kochen und am nächsten Tag nach der Weihe essen, die lassen sie nie schön.
1: Genau, und das wollen wir nicht, gell? Wir wollen ja Spaß haben beim Kochen. Ja, das liebe Wurzelbrot. Ich habe natürlich einkauft, wie ich vorher schon gesagt habe, ist Grimming Weizenmehl und das Roggenmehl vom Enstalmehl. Da brauchen wir 200 Gramm Grimming Weizenmehl und 400 Gramm Roggen-Enstalmehl. Das vermischen wir ganz gut, dann tun wir 20 Gramm Salz rein. Natürlich habe ich das Ischler-Salz wieder gekauft, eine frische Gerben. Circa einen halberten Würfel, ist aber nicht so genau. Ja, also einen ganzen Würfel da ich nicht rein, ein halberter Würfel reicht. Dann habe ich noch 13 Gramm Honig. Da natürlich haben wir wieder einen regionalen Honig, eh klar. Es gibt super Imker bei uns in der Region. Bitte schaut ab an Honig kaufen, nehmt einen Honig aus der Region. Es gibt viele Geschäfte, wo es eine Regionalecke gibt. Oder man kennt überhaupt jemanden privat und fährt dorthin, macht sich die Mühe und kauft dort ein Glasl Honig. Zahlt sie aus. Ja, und dann brauchen wir noch 400 Gramm lauwarmes Wasser. Das verwenden wir jetzt einmal alles. Genau, tun wir mal das Mehl rein. Dann kommt das Salz drüber, dann die Gerben.
0: Eigentlich ganz so einfaches Rezept für Wurzelbrot, gell? Ja, genau.
1: Dann super. Dann kommt der Honig rein, dann machen wir das Glas einmal auf. Dann tun wir da ein bisschen was außer. Und noch lauwarmes Wasser. Und das lassen wir halt schön drüber. Genau, super. Ja, dann tun wir das alles vermengen. Schön durchkneten. Da kann man sich jetzt aussuchen. Ich bin ein totaler Freund von selber kneten. Wenn die Menge von Teig nicht zu groß ist, hat das auch was Meditatives. Und ich finde, wenn man am Brottag selber knetet, kriegt man ein Gespür für das Produkt und hat irgendwie mehr Freude. Man kann es aber natürlich auch in die Küchenmaschine hauen, was man halt daheim hat. Und wenn man es in die Küchenmaschine haut, dann reichen 2 Minuten kneten. Wenn wir das dann fertig haben, tue es noch kurz kneten. Da habe ich eine coole Nierroster-Schüssel, die mag ich ganz gern. Ja, genau, wie gesagt, der Teig muss nicht gehen. Dann teile ich den Teig in 2 Hälften. Tue mir jetzt auf den Tisch raus. Kann gerne noch ein bisschen bemehlen, wenn ich möchte. 2 Hälfte und dann mache ich eine längliche Wurst. Das sollte ein längliches Brot sein. Von der Form her schaut es aus wie ein Baguette. Für alle, die es nicht vorstellen können, aber wie gesagt, schaut es dann auf Instagram rein, regional, saisonal, da sind die Bütteln drinnen, die Zutatenliste, coole Bütteln auch von Riga Kordl. Also zahlt sie aus, wenn ihr reinschaut, folgt uns auf Instagram, es ist ein Mehrwert für euch, bestimmt. Jetzt habe ich da 2 längliche Würste geformt und das Brot wird jetzt eingedreht. Ja? Das heißt, ich halte das Brot auf der rechten Seite bei der Wurst, halte es und die andere Seite nehme ich, die Hand nehme ich und drehe es ein, bis das wirklich eine tolle Drehbewegung entsteht und das Wurzelbrot dann komplett eindreht ist. Das heißt, der Teig ist nicht gerade, sondern, wie du siehst, schaut das richtig cool aus. Das ist ein eingedrehtes Brot und das macht das Wurzelbrot auch aus, finde ich. Und das machen wir jetzt mit beiden.
0: Und ich glaube, darum auch der Name, weil das schaut jetzt wirklich aus wie eine Wurzel, wie eine Baumwurzel. Und ja, hat eine tolle Form. Wirklich, super, Lisi.
1: Finde ich sehr cool. Auf die Idee war ich noch gar nicht gekommen, dass das der Grund ist, Martina.
0: Naja, du knetest das so schön von mir und jetzt hast du das fertig und es schaut aus wie eine Wurzel.
1: Ja. Super. Wie du sagst, darum wird auch der Name entstanden sein. Du bist ein schlauer Fuchs, Martina.
0: Mit dir macht es halt am meisten Spaß, Lisi.
1: Ja, cool. Okay, das machen wir jetzt mit der zweiten auch noch. Ich drehe es noch ein. Dann tun wir es aufs Blech auf. Schau her. Da haben wir schon ein Backblech hergekriegt. Da haben wir ein Backpapier auf. Dann heben wir das vorsichtig um. Und dann tun wir es da auf. Genau, das zweite auch noch. Und noch und hauen wir das Wurzelbrot ins Rohr.
0: So. Dein Wurzelbrot liegt jetzt schon am Backblech. Lisi, sollen wir das Backrohr vorheizen und auf wie viel Grad und wie lange backt man das Wurzelbrot jetzt?
1: Genau, der Backofen gehört vorgeheizt auf 240 Grad. Ich gehe jetzt nochmal schnell mit zum Wasser hin und tue das Wurzelbrot ein bisschen betäufeln mit Wasser. Weil wir dann nachher noch ein bisschen Mehl aufstrahlen. Das schaut nämlich noch und auch cool aus. Ist nicht nötig, aber ich finde, dass es stylisch ausschaut und ich tue ganz gern so kochen, dass es gut ausschaut, dann schmeckt es gleich besser. Dann nehmen wir einfach ein bisschen Mehl und strahlen das ein bisschen drüber. Nicht zu viel natürlich, auf keinen Fall und nicht überall, einfach an ein paar Stellen. Genau, das Backrohr haben wir natürlich schon vorher vorgeheizt, Martina, und das werden wir jetzt einschießen, sagt man, oder?
0: Ja, genau, richtig, das war der Fachausdruck, genau. Ja.
1: So. Jetzt haben wir das liebe Brot eingeschossen in den Backofen. Wir dann jetzt 15 Minuten auf 240 Grad backen und dann drehen wir über auf 220 Grad und das dauert dann nochmal circa 10 Minuten. Also die gesamte Backzeit beträgt ungefähr 25 Minuten. Man darf auch bitte immer die Minutenangaben an denen darf ich nicht komplett festlegen, sondern schaut es einfach einmal nach, greift es an. Das Wurzelbrot ist sehr knusprig, wenn es fertig ist und hat eine gute Farbe angenommen.
0: Jawohl, na dann überbrücken wir die Zeit, bis das Wurzelbrot fertig ist. Vielleicht nochmal mit einem musikalischen Titel. Was hättest du denn da für uns vorbereitet?
1: Ja. Und zwar möchte ich als nächstes Lied Pizzera und Jaus Kopfstimmen.
0: Sehr schön.
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1: So, ja, Lisi, was hast denn du jetzt denn da gemacht? Ich habe schon gesehen, du hast da rausgeschnattert von der Superschüssel mit dem Heringssalat. Und wie schmeckt es da?
2: Jetzt hast du mich fast erwischt, dass du mich zu früh gefragt. Ja, genau, ich habe ein bisschen gekostet, weil ich ein bisschen abgeschmeckt habe. Habe jetzt noch ein bisschen Salz dazu da. Es schmeckt mega, mega gut. Ich freue mich voll. Ja, jetzt haben wir in Salat eigentlich angekriegt. Das Wurzelbrot ist im Rohr. Da bitte wirklich Timer stellen, dass die Zeit nicht übersehe und da ein bisschen nachschauen. Als nächstes, weil ja das ein ganz besonderes Gericht ist und wir wollen ja wirklich, dass da alle Geschmacksnerven aktiviert werden, machen wir noch einen Grain-Oberst dazu. Kennt auch jeder, ist ganz ein einfaches Rezept. Und zwar brauchen wir nur einen Schlagobers, einen guten Grain. Im besten Fall natürlich selber Creme, Frischcreme, Kapfzinker Grainwurzen. Unterstützt wieder aus der Region, aus der Steiermark, die Bauern. Aber natürlich gibt es auch ein Grain im Glasl. Aber bitte schaut wieder, dass er aus der Steiermark ist. Ja, dann habe ich jetzt in Schlagobers, in flüssigen Schlagobers in einer Schüssel da. Der Mixer steht wieder bereit. Mit einer Zinn Schlagobers einfach steif schlagen. Dann kommt dazu ein bisschen Honig. Das ist einfach ein toller Geschmack. Salz, Pfeffer und der Creme. Aber zuerst tue ich mal ganz schnell steif schlagen.
1: Gell? Jawohl.
2: Ein bisschen habe ich schon angefangen, dass es nicht so lange dauert für die Hörerinnen und Hörer. Wie ihr seht, der ist schon fast fertig. Genau. Super. Dann tun wir jetzt den Creme rein. Den Creme hat mir auch der liebe Rieger Karl aufgebracht. So lieb, danke. Und auch den Schlagobers. Also lieber Karl, du hast dich echt voll ins Zeug gehabt. Danke, das ist eine Riesenerleichterung und uns gefreut es voll. Dann kommt noch ein bisschen Honig rein. Einfach nur ganz ein bisschen für den Geschmack. Genau, dann tun wir Salz und Pfeffer drüber. Genau. Und dann tun wir es nochmal verrühren, aber dann nehmen wir jetzt nicht mehr im Mixer, sondern das können wir jetzt mit dem Löffel verrühren.
1: Genau. Ich glaube, sonst wird uns das auch nicht so Butter, gell?
2: Genau. So. Ist ein ganz einfaches Rezept. Schmeckt voll gut. Da sind Fisch dazu. Ja, den tun wir uns auch auf die Seite. Wenn es nicht gleich braucht, bitte natürlich wieder kühl stellen im Kühlschrank, dass der Schlagobers nicht wieder zu einem Rinnen anfängt. Ja, das heben wir. Die Zeit ist ja schon vergangen ein bisschen. Das Wurzelbrot, schauen wir es uns einmal ab.
1: Das schauen wir uns jetzt an. Achtung, wow.
2: Schaut mega aus. Ich finde das voll gut ausschaut. Greifen wir mal. Ja, das greift schon super knusprig an. Ich bin jetzt 10 Minuten drüber gegangen, vom Gefühl her, weil man denkt, aber ein bisschen vertragt es noch. Das tun wir jetzt raus. Wow, mega. Voll schön.
1: Ein Traum. Und schaut wirklich, also mit dem Mehl, was du drüber gestreut hast, das macht wirklich nochmal optisch also jede Menge aus. Schaut super aus.
2: Ja, mir gefällt es auch voll gut. Dann nehmen wir uns jetzt ein Stickerl runter, da ich sagen, wir haben ja zwei Stickerl aus dem Rezept rausgebracht und das nehmen wir jetzt gleich einmal auf, oder?
1: Ja. Und dann, glaube ich, ist es oft dann eh schon soweit, oder? Bist du dann bereit zum Anrichten?
2: Ja, genau, dann tun wir schon anrichten. Den Fisch noch ein bisschen für die Dekoration zum Schneiden. Dann schneiden wir das Brot einmal runter. Wie ihr seht, das ist sehr knusprig.
3: Ja.
2: Genau, super. Und da schneiden wir uns einfach so Baguette-Stickerl runter, dass einfach jeder zugreifen kann. Wir werden es überhaupt so dekorieren, dass wir auf dem Teller zwei, drei Stickerl aufwidern. Und dann, ja, starten wir mit dem Dekorieren, oder?
1: Ja, bitte, dann starten wir los.
2: So, ich habe da eine coole Platte. Das ist ein früher schönes Bauerngeschirr. Und zwar, je nach Lust und Laune natürlich, wer wie viel haben will. Da haben wir jetzt einmal ein Stückchen Heringssalat auf, also alles, was wir zusammengemischt haben. Schaut es vielleicht einfach, dass es auch nicht dekoriert ist. Das heißt, vielleicht im besten Fall nimmt man einen Schöpfer und tut es raus. Das tun wir jetzt daher. Genau. Super. Dann haben wir den guten Fisch. Und zwar haben wir jetzt da als Zusatz eine Räucherforelle von Rieger Kordl, einen Räuchersaibling und, Wahnsinn, muss ich wirklich sagen, einen selbstgebeizten Lachs. Also das Fleisch, also der Fisch, so, schaut wirklich, also sowas von einladend aus, man möchte gleich reinbeißen. Der Lachs, was sagst du, Martina, die Farbe von Lachs, Wahnsinn.
1: Also, mir hat es beim Herschauen schon, rinnt mir schon das Wasser im Mund zusammen und er schaut wirklich traumhaft aus. Und ich freue mich wirklich schon aufs Reinbeißen.
2: Genau. Und da schauen wir jetzt, dass wir einfach die Räucherforelle, den Räuchersaibling und den gebeizten Lachs schön aufschneiden, also nicht zu groß, und dass wir das einfach um einen Heringssalat schön dekorieren. Da schneiden wir jetzt einmal beim Räucher, beim gebeizten Lachs, da die wirklich ganz, ganz feine Stickerl drüber schneiden. Das kann man nachher super so herlegen. Schau her. Genau. Das legen wir da her. Schaut ganz nett aus. Dann eben, wie gesagt, die Räucherforelle und Räuchersaibling legen wir auch noch her. Da schneide ich auch noch ein Stickerl rüber. Genau, das legen wir uns auf. Und genau. So, jetzt haben wir mal schon echt einen ansehnlichen Teller. Dann habe ich von Riegerkordl sogar noch einen Vogelsalat gekriegt, weil er war es wichtig, dass man es wirklich so schön nachkochen, wie es der Kordl macht. Danke nochmal. Jetzt tun wir da einen Vogelsalat auf, natürlich frisch gekauft. Schau her, das schaut auch toll aus. Schmeckt auch sehr gut. Gell, und ist was Grünes da dabei. Die Erbsen natürlich im Salat, aber der Vogelsalat schaut auch nicht aus. Dann tun wir ein Stickerl Baguette auf. Ich glaube, zwei Scheiberl passen, oder?
1: Genau, ich glaube, das passt gut.
2: Genau. Genau, schau, das legen wir jetzt da so auf. Und zum Abschluss kommt noch ein Teufelchen von Kreinoberst dazu. Der ist da herum. Und dann nehmen wir uns da mit dem Esslöffel einfach ein bisschen Kreinoberst raus. Und dann ist aufs Teller.
1: Genau. Wow. Also ich muss sagen, das schaut ja wirklich hervorragend aus. Also die Zuhörer und Zuhörerinnen können sich auf ein mega Foto freuen, weil so farbenfroh, so bunt und wirklich ein Wahnsinn, Lisi, oder? Das hast du wirklich sehr gut gemacht.
2: Danke. Aber ist nicht mein Verdienst, sondern unser Verdienst. Aber der größte Dank gilt natürlich in Kordl. Sonst hätten wir nie so ein cooles Rezept nachkochen dürfen. Jo, wie gesagt, wenn ihr Heringssalat macht, am besten vorher natürlich frisch und am gleichen Tag essen. Man kann natürlich auch ein, zwei Tage später noch essen, wenn was übrig bleibt. Aber bitte unbedingt kühl. Kühl alles aufgehalten. Ah ja, und was ich noch vergessen habe, sind die guten Eier, Martina.
1: Ja, genau. Die haben wir ja schon da im kalten Wasser drin liegen.
2: Ja, das mit dem kalten Wasser. Was sagst du, wie schön das ist? Ja,
1: ich glaube, wirklich ein Traum.
2: Geht aber, wir wollen nichts war. Gell? Genau, das schneide ich jetzt einfach, tue ich einfach vierteln und tue es noch und an oder zu dekorieren. Dann natürlich habe ich mir auch Gedanken gemacht, also ich und die Martina haben uns Gedanken gemacht beim Shoppen, was möchte man trinken. So ein Heringssalat ist natürlich jetzt alles möglich. Man kann ein gutes Bier trinken, ein Glas Wein, was auch beliebt. Aber wir zwei haben ja voll einen Gusto auf eine Cola gehabt, oder?
1: Ja, richtig. Und da hast ja, da haben wir wirklich was Supers gefunden. Und das ist das Gseis-Cola.
2: Genau, das Gseis-Cola, wie ich schon sagt, die Gesäuse-Perle, ja, ist wieder aus der Region. Da haben wir gar nicht lange überlegen müssen und das haben wir uns natürlich geschnappt. Das werden wir dazu jetzt genießen. Alkohol am Vormittag, das kommt uns noch nicht so gut. Und da wird es natürlich auch ein Foto von Gseis-Cola kriegen. Das gibt es auch in den Geschäften. Greift zu, Holzing, das ist wieder einfach eine mega coole Sache. Ich finde da als Logo, die Aufmachung für die Getränke, da gibt es verschiedene Richtungen, nicht nur Cola, sondern auch Kracherl. Probiert es, ist wirklich jeden Schluck wert.
1: Ja, liebe Lisi, also wir werden uns jetzt da an deinen schönen dekorierten Tisch sitzen und den Heringsschmaus schnattern. Es ist ja bei uns jetzt mittlerweile auch schon Mittag. Und einen Hunger habe ich jetzt auch schon gekriegt bei den super Zutaten und den Fisch und ich freue mich aufs Einbeißen. Lisi, danke und auch danke nochmal an den Rieger Kordl für das super Rezept und die ganzen Zutaten. Und ja, wir hoffen, wir haben ein bisschen Angusta gemacht und ihr kocht es noch. Und wie gesagt, einfach anschreiben, wenn ihr Fragen habt, auf Instagram, saisonal, regional. Und in diesem Sinne, Lisi, dürfen wir uns jetzt verabschieden und du hast nur einen Musikwunsch.
2: Genau, und wünsche allen Hörerinnen und Hörern einen wunderschönen Fasching-Dienstag. Mahlzeit, pfiat dich.

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1: 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Heute stehen wir zu Beginn gleich auf und stellen uns auf die Zehenspitzen. Und abwechselnd schwingen wir jetzt einmal die rechte Hand nach oben und strecken uns noch nach. Tun so, als würde man irgendwas von oben heruntergreifen. Und dann lassen wir es wieder herunter, die rechte Hand, und schwingen jetzt die linke nach oben. Und wir schauen immer, dass wir auf die Zehenspitzen auch noch hinaufgehen, wenn wir die Schwimmbewegung noch oben machen.

0: Noch ein letztes Mal schwingen meine Hand nach oben, greifen noch und kommen herunter, schütteln Hände und Beine aus. So schnell geht's und wir sind schon wieder fertig für heute.
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Sehr geehrte Hörerinnen und Hörer, Ernst Nussbaum begrüßt Sie am Mikrofon hier bei Radio Frequenz. Und ich informiere Sie über Veranstaltungen, Services und Termine für unsere Region. Heute ist Dienstag, der 19. Mai 2026 und wir stehen im Sternzeichen Stier. Wichtige Telefonnummern von Notdiensten: Feuerwehr 122, Polizei 133, Rettung 144, Euro-Notruf 112, Bergrettung 140, Telefon Seelsorge 142, Ärzte, Notdienst und Gesundheitsfragen 1450, Krisenintervention des Landes 130, Frauenhelpline 0800 2020 17, Männernotruf 0800 246 247, Opfernotruf 0800 11 21 12, Steirische Frauenhäuser 0800 2020 20. 20.

Krisenhelpline bei Beziehungsproblemen und Beziehungsgewalt 0800 20 44 22. Anonyme Alkoholiker 0650 751 2153.

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1: Verkehrsmeldungen laut ÖAMTC L704. Stein an der Enz zwischen Kleinsölk und Tassotteweg in beide Richtungen gesperrt. Baustelle vom 27.05.19 Uhr bis 28.05. 6 Uhr in der Früh. Dann L712. Dutzendorf zwischen Hohenbichlerweg und Ortsausgang in beide Richtungen gesperrt. Baustelle 27.05. von 19 Uhr bis 28.05. 26.6 Uhr in der Früh. A9 Bühnenautobahn vor Alpenkreuz, St. Michael zwischen Mautern und Kammern in beide Richtungen.

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Das Gewaltschutzzentrum befindet sich in Liezen von Leichnersweg 15. Einmal wöchentlich ist eine Mitarbeiterin vor Ort bei Bedarf, auch öfter Liezen. Parkinson Selbsthilfegruppe, Café Benissimo von Leichnamsweg 11, 14 bis 16 Uhr. Dann gibt es das Treffen der anonymen Alkoholiker, jeden ersten und dritten Mittwoch im Monat, Beratungszentrum Liezen von Leichnamsweg 15, 18.30 Uhr bis 20 Uhr. Telefonnummer 0650 751 253.

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1: In Halbe Atmund, Lebenslinie Demenzberatung, Angebot vom Pflegeverband Lietzen für Menschen mit Demenz und Betreuende an und Zugehörige. Nur nach Vormeldung möglich. Amtsgebäude, Telefon 0676 84 639 736. Landl, Lebenslinie Demenzberatung, das gleiche. Im Gemeindeamt, Telefonnummer 0676 84 639 436. Dann in Lietzen, Familien- und Lebensberatung, juristische und psychosoziale Beratung in familiären Angelegenheiten, anonym und kostenlos, verpflichtende Elternberatung für einvernehmliche Scheidungen möglich. Wirtschaftspark B3, Selztaler Straße 16:30 bis 19 Uhr, Telefonnummer 0676 390 4539. Dann gibt es ein Abendseminar am 22. Mai 2026 um 18 Uhr Hauptstraße 1b in Lietzen. Anmeldung erbeten 0650 4834 6999. Seminarbeitrag 25 Euro. Klangfilmtheater in Schladming. Konzert Opfenkompott 2, 21.05. um 19.30 Uhr. Das sind die Opfekompot, sind Markenzeichen für das Billachtal im Mostviertel Freitag, 22. Mai 1930, CCW, Eddie Lewis und sein Sunshine Orchestra. 11 Musiker aus 8 Nationen präsentieren die besten Stücke der letzten 7 Jahre. Swinghits, Filmschlager und freche Lieder der 20er und 30er Jahre. Dann eine Vorschau auf Samstag, den 30. Mai 1930, CCW, Doppelkonzert mit Big Daddy Wilson und Mary Jane's Soundgarden. Ein Konzertabend voller Groove, Soul, Blues und Energie erwartet das Publikum.
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Der nächste Infopoint ist am Mittwoch um 9 Uhr und dazu begrüßt Sie recht herzlich mein Kollege Werner Rackl zu den 40. Hofheimer Tage in Radstadt.

Ja, liebe Hörerinnen und Hörer, habt ein bisschen Nachsicht. Wir haben ein neues Programm und das neue Programm macht nicht immer das, was wir wollen. Also habt ein bisschen Nachsicht und entschuldigt uns, wenn das eine oder das andere Programm ausfällt. Wir sind sehr bemüht, das in den nächsten Tagen wieder voll auf Programm zu bringen, damit ihr, liebe Hörer, Radio Frequenz wieder hören könnt, so wie es ist, ihr wollt und wie es wir eigentlich geplant und programmiert haben. Ja, bis dahin, bleibt's weiter dran, dreht's vielleicht ein bisschen lauter auf und genießt unser vielfältiges, werbefreies Radioprogramm. Ohne nervige Unterbrechungen, dafür umso mehr mit guter Musik und spannenden Geschichten. Das Team von Radio Frequenz und Ernst Nussbaum wünschen Ihnen noch einen wunderschönen Dienstag, 19. Mai 2026 und bleiben Sie uns gewogen.

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Ja, meine lieben Freunde, schön, dass ihr heute wieder dabei seid bei meiner Country-Sendung. Und der heutige Schwerpunkt meiner Sendung, das seid natürlich ihr, meine lieben Hörerinnen und Hörer. Ich habe vor einiger Zeit einmal ausgeschrieben, ich hätte gerne einmal ein Wunschprogramm gemacht. Und ich bedanke mich recht herzlich bei allen Hörerinnen und Hörern, die einen Musikwunsch mir übersandt haben. Und gleich vorweg, es sind so viele Wünsche gewesen, das geht sich heute wieder nicht in einer Stunde aus. Also werden wir heute ein bisschen überziehen. Und ich freue mich, wenn ihr dabei seid und viel Freude habt mit der Auswahl meiner Hörerinnen und Hörer bei Martinis Country Hour.

Ja, los geht's mit dem ersten Wunsch. Der Wunsch ist von meiner Claudia. Da haben wir gleich einmal eine österreichische Country-Sängerin, und zwar die Christa Fadek, mit dem Titel Every Time When I Feel Lonesome.

Ja, das war Musik aus Österreich mit der Christina Fardek. Every time when I feel lonesome, dann denke ich an dich, mein Schatz. Das war der Wunsch für die Claudia. Als nächsten Wunsch haben wir von der Elfi italienisches Country-Song. Und zwar die Nadia Lanfranconi mit Italian Country Song.

0: Ja, Country Music aus Italien. Das war Nadia Lanfranconi mit Italian Country Song. Der nächste Wunschtitel, der mir reingekommen ist, da habe ich mir fast gedacht, dass der gewünscht wird. Und zwar ist das ein Wunsch von der Elisabeth und vom Herbie mit John Denver und Take Me Home Country Roads.
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Yeah, Take Me Home Country Roads. Ich habe da eine Live-Version ausgesucht. Die hat mir wahnsinnig gut gefallen. So, das nächste Lied kommt von The Animals. The House of the Rising Sun. Und gewünscht hat sich das mein alter Schulkollege, der Zweti. Los geht's.

of the Rising Sun, The Animals. Ein Wunsch von Zweti. Ja, Heizarzt ist verantwortlich für die Musikauswahl. Und das gefreut mich wahnsinnig, dass so viel geschrieben haben. Der nächste Wunsch ist von meinem Freund Pepone. Liebe Grüße nach Niederbayern. Mit dem Titel von Dobby Keith, As Good, as Good As I Once Was.

As good as I once was. Super Titel, Bebone. Danke für diesen Wunsch. Hätte ich mir selber auch gewünscht. Ich sag absichtlich nur die Vornamen aus Datenschutzgründen. Und der nächste Titel, wer kann es anders sein, eine Dolly Parton muss dabei sein. Mit Jolene, gewünscht von der Waltraud aus Wörschach, weil es gibt mehrere Waltrauder.

von Dolly Parton, Ein Wunsch von der Waldtraut. Als nächstes haben wir den Kenny Rogers. Der darf natürlich auch nicht fehlen beim Wunschkonzert. Und zwar ist es der Wunsch von der Doris, wieder aus Niederbayern. Freut mich wahnsinnig, dass auch in Bayern einige meine Country-Sendung hören. Weiter geht's mit Kenny Rogers, Ruby, Don't Take Your Love to Town.

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1: 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Ja, das war der Wunsch von der Doris. So, der nächste Wunsch ist vom Mexican Girl, der Lilly. Und zwar haben wir da Willie Nelson, Entschuldigung, Jim Reeves mit Mexican Joe.

Mexican Joe für The Mexican Girl Lily. Als nächstes haben wir an Chris Christopherson mit Me and Bobby McGee für meinen Bikerfreund Kurt. Ich habe da eine Live-Version ausgesucht aus dem Jahre 1979 aus dem Art Center in Oxnard, California. Me and Bobby McGee.

Ja, das war Kris Kristoffen mit einem Tribute für Torcy Pernett, der leider kurz nach diesem Auftritt verstorben ist. Ein Wunsch von meinem Freund Kurtl. Und weiter geht's natürlich wieder mit einem Kenny Rogers. Ein Wunsch von meinem Freund Walter mit Lucille.

Ja, Kenny Rogers mit seiner Lucille. Ein Wunsch von meinem Freund, auch Schulkollege, der Walter aus Lassing. Ja, das freut mich natürlich, dass so viele Wünsche an mich herangetragen wurden. Der nächste Wunsch kommt wieder von meinem Biker-Kollegen Franz, und zwar ein Willie Nelson. Und zwar hat er gesagt, ich soll eins aussuchen aus der Klassik-CDs, und zwar die 16 größten Hits von Willie Nelson. Und da habe ich ausgesucht, If you've got the money, I've got was anderes.

Das ist einmal ein Zungenbrecher, hey. Lonnie Donegan mit Rock on the Line. So, als nächstes haben wir einen deutschen Song. Das hat sich der Erich gewünscht. Liebe Grüße nach Lessern mit Johnny Hill, ruft Daddy Bear 1-4.

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1: Ja, das war Johnny Hill mit Teddybär 1-4. So, nächster Wunsch, wieder mal Kenny Rogers. Und mit Dolly Parton. Islands in the Stream. Der Wunsch, ausgesprochen von Harry, liebe Grüße nach Wörschach.

Ja, das waren wieder Kenny Rogers mit Dolly Parton, die eine der größten und erfolgreichsten Country-Sänger und Sängerin des vorigen Jahrhunderts. So, der nächste Wunsch kommt von meinem Freund, dem Didi. Der Didi hat mir zwei Lieder geschickt und ich habe mir die angehört und dann habe ich mich nicht entscheiden können, welches von die zwei, dass ich spielen sollte, nicht? Jetzt habe ich mich einfach entschlossen, dadurch, dass sie heute sowieso nicht ausgeht mit der Stunde, jetzt spielen wir beide Lieder für den Didi. Und zwar als erstes fangen wir an mit Ronnie Millsap mit Poor Love. Und das zweite Lied ist der von Johnny Lee mit Cherokee Fiddle. Los geht's.

Ja, das waren die beiden Wünsche von meinem Freund Didi. Ronnie Millsap mit Poor Love und Johnny Lee mit Cherokee Phil. So, der nächste Wunsch, die sind relativ spät reingekommen. Die Wünsche für das nächste Lied, das ist I Am A Man Of Constant Sorrow. Spielen das die Soggy Button Boys. Und zwar sind das die Lieder, ist das ein Lied aus dem Film Oh Brother, Where Art Thou aus dem Jahre 2000. Und gewünscht hat sie das die liebe Inge und mein Freund aus Niederbayern, der Günther. Los geht's mit I Am A Man Of Constant

I am a man of constant sorrow, the Buggy Button Boys. Aus dem Film Oh Brother, Where Art Thou? So, kann ich den Film nur empfehlen, George Clooney in einer seiner Paraderollen. Jetzt ist noch eins, jetzt sind kurz vor der Sendung sind noch Wünsche reingekommen und die werden wir natürlich auch erfüllen. Und zwar haben wir da in Josh Turner, Your Man, für unsere Line Dance Queen, die Anneliese.

Ja, das war John Turner mit Your Man. Liebe Grüße nach Admont zu der Anneliese. Im letzten Moment nur der Wunsch einer kämen und der nächste Wunsch ist auch noch auf den letzten Abdrucker kämen. Von der Karin. Sie hat sich an Willie Nelson gewünscht mit On the Road Again. Es ist nur so, den habe ich letztes Mal gespielt. Jetzt spielen wir Always on My Mind.

Ja, Willie Nelson mit You Are Always On My Mind. Ja, meine Lieben, ich hoffe, ihr habt alle Musikwünsche erfüllt, die ihr mir geschickt habt. Hat mich wahnsinnig gefreut, dass so viel gekommen sind. Jetzt zum Schluss ist so, dass ich jetzt noch ein Lied haben möchte, das ich mir selber ausgesucht habe, mit Eddie Rabbit, Driving My Life Away.

Meine lieben Country-Freunde, mit diesem Lied und mit dem nächsten Lied mit Shooter Jennings featuring Betty Griffin, Wild and Lonesome, möchte ich mich für heute vor euch verabschieden. Ich hoffe, es habt Spaß gehabt mit eurer Auswahl der heutigen Sendung. Ich hab Spaß gehabt, mir hat's ganz gut gefallen. Freut mich, wenn ihr wieder mal ein paar Wünsche habt, sendet mir einfach eine Nachricht und ich hoffe, ich kann euch diese Wünsche erfüllen. Wir hören uns live wieder in 14 Tagen bei Martinis Country Hour. Habt einen schönen Tag. Ich reite jetzt nach Hause auf meine Ranch.

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himbeerrot erwachen Knospen, um in Purpur zu erblühen, das sich in Lavendelblau verwandelt und vor dem Welken in seidiges Violett übergeht. Farbwandel des Lungenkrautes. Ein Kurzgedicht von Inge Hornisch. Ja, heute geht um das Lungenkraut, für viele besser bekannt unter Hänsel und Gretel. Wir werden euch wieder einiges erzählen, wo es wächst, wie es genau ausschaut, warum es zwei Farben, warum es in zwei Farben blüht, was für Inhaltsstoffe das wir haben und wie man es anwenden kann. Musikalisch werden wir heute unterstützt von Simon und Garfunkel, also es geht ein bisschen in die 70er, 80er, 90er Jahre rein. Und da startet man mit einem bekannten Lied von Erna gleich mit Bridge Over Troubled Water. Viel Spaß mit der heutigen Sendung.

Lungenkraut, Pulmonaria officinalis. So heißt das Lungenkraut oder Hänsel und Gretel im lateinischen Namen. Das Lungenkraut ist ein treuer Begleiter auf vielen Frühjahrswiesen. Die Wildpflanze ist ökologisch sehr wertvoll und wichtig als Nahrungsquelle für viele Insekten. Die Pflanze mit den hübschen Blüten, wie gesagt, wie heißt auch Hänsel und Gretel, hat eine Besonderheit. Und zwar warum hat sie zwei verschiedene Blüten? Deswegen, weil sie nach dem Bestäuben durch die Bienen ihren pH-Wert ändern. Rosafarbene Blüten sind noch voll im Blütenstaub, bestäubte und deshalb schon besuchte Blüten werden dunkelviolett bis blau. Für viele, die Bienen und Hummeln, ist dieser Farbwechsel eine gute Orientierung. Die Insekten können die nicht bestäubten Blüten über die ultraviolette Strahlung wahrnehmen und fliegen so direkt und zielstrebig nur noch zu den bestäubten Blüten. Also etwas ganz, ganz Besonderes in der Natur. Lungenkräuter sind fast auf dem gesamten europäischen Kontinent verbreitet. Der wohl bekannteste Vertreter, das gefleckte Lungenkraut, ist in Deutschland, Österreich und der Schweiz weit verbreitet und kommt dort vor allem in ausgedehnten Laubwäldern, Waldrändern und Wiesen vor. Das gefleckte Lungenkraut ist in bis zu einer Höhe von 1500 Metern anzutreffen. Der Boden für das Lungenkraut sollte möglichst feucht und kalkhaltig sein. Die mehrjährige Pflanze wird bis zu 20 cm hoch. Zwischen März und Mai blüht das Lungenkraut in Blütenbüscheln an der Spitze der Pflanze. Das Lungenkraut ist ein Vertreter der Familie der Rauhblattgewächse. So, machen wir wieder Musik von Simon und Garfunkel, dann schauen wir uns nur die Blätter, Früchte und Samen genauer an.

Wie sehen die Blätter vom Lungenkraut aus? Besonders auffällig sind die Blätter des Lungenkrauts. Sie sind eiförmig bis lanzettlich, haben einen glatten Rand und sind leicht behaart. Auf der Blattoberfläche finden sich viele markante weißliche Flecken, die sofort ins Auge fallen. Diese Flecken haben der Pflanze ihren heutigen Namen geflecktes Lungenkraut gegeben. Schaut man sich die Flecken etwas genauer an, kann man eine Form erkennen, die an manchen einen Lungenflügel erinnert. Welchen Sinn die Flecken jedoch haben, ist unter Botanikern noch umstritten. Es wird angenommen, dass diese Stellen, die die Pflanze eine kontrollierende Transpiration ermöglicht. Möglicherweise nutzt die Pflanze diese Areale, um dessen Wasserhaushalt zu steuern. Die Früchte und Samen. Die Fruchtreife beginnt in der Regel ab Mitte Mai. Dann bilden sich aus den Blüten bzw. Fruchtknoten sogenannte Klausenfrüchte. Die Früchte selbst enthalten ein kleines fettreiches Anhängsel. In diesen Früchten sind jeweils mehrere kleine bräunliche und gezipfelte Samen enthalten. Kommen wir noch zu den volkstümlichen Namen des Lungenkrauts. Gesagt habe ich schon Hänsel und Gretel, die ist ja vielleicht der bekannteste. Dann sagen es auch noch manche Bachkraut, blaue Schlüsselblume, Bockkraut, Fleckenkraut, Hirschkohl oder Hirschkotze. Und es gibt wahrscheinlich noch viele mehr. Das Lungenkraut selbst ist ungiftig. Die Blätter enthalten aber geringe Mengen an Alkaloide, also sollte man keine großen Mengen verzehren. Verwechseln kann man das Lungenkraut mit dem dunklen Lungenkraut, dessen Blätter sind ungefleckt. Die Wirkung ist jedoch ähnlich, also besteht keine Gefahr. Noch kurz zu den Inhaltsstoffen. Es sind Schleimstoffe, Allantoin, Flavonide, Saponine, Kieselsäure und Gerbstoffe. Für was kann man das Lungenkraut anwenden? Heutzutage wird Lungenkraut nur noch relativ selten als Heilpflanze verwendet. Der traditionelle Einsatzbereich des Lungenkrauts reicht vom einfachen Husten bis hin zur Lungentuberkulose, die früher auch in Mitteleuropa eine große Plage war. Vor allem der hohe Gehalt an Kieselsäure im Lungenkraut rechtfertigt den Einsatz als Hustenheilpflanze. Außerdem enthält das Lungenkraut Schleimstoffe und Saponine, die für den Einsatz als Heilkraut der Atemwege sprechen. Äußerlich angewandt hat es eine gewisse wundheilende Fähigkeit, die sich unter anderem durch den Allantoin-Gehalt und die enthaltenen Gerbstoffe erklären lassen. Das Allantoin ist auch Hauptwirkstoff des Beinwells, sodass man das Lungenkraut ähnlich verwenden kann wie den Beinwell. Das hat überliefertes Wissen aus der Volksheilkunde, einen wissenschaftlichen Nachweis gibt es nicht, beziehungsweise habe ich keinen gefunden. So, jetzt geht's wieder weiter mit Musik von Simon und Garfunkel.

0: Welche Teile werden jetzt verwendet vom Lungenkraut? Blüten, Blätter und Wurzeln für die Heilanwendung. Junge Blätter können roh gegessen werden und ältere Blätter kann man für Spinat verwenden. Blüten sind ebenfalls roh essbar und eine wunderschöne Dekoration für jedes Gericht. Noch ein Wort zur Homöopathie. Hier finden sich Tinkturen aus Lungenkraut, welche gegen Bronchitis, Asthma eingesetzt werden. Die Lunge wird durch das Kraut gestärkt und das Abhusten erleichtert. Vielleicht noch ein Wort zum achtsamen Umgang. Wie schon gesagt, ein dauerhafter Gebrauch von Lungenkraut ist nicht zu empfehlen. In der Schwangerschaft sollte man nicht anwenden, da keine ausreichenden wissenschaftlichen Untersuchungen vorliegen. Hauptanwendung für das Lungenkraut ist auch für den Tee. Man kann das Lungenkraut entweder allein als Tee aufbrühen oder zusammen mit anderen Kräutern als Mischtee, dann ist er geschmacklich wahrscheinlich ein bisschen besser. Für den Lungenkraut-Tee übergießt man einen Teelöffel Lungenkraut mit einem Tassen kochendes Wasser und lässt einige Minuten ziehen. Anschließend abseihen und in kleinen Schlucken trinken. Von diesem Tee trinkt man 1 bis 3 Tassen täglich über einen Zeitraum von maximal 6 Wochen. Wie schon aus früheren Sendungen bekannt, gibt es wieder Informationen zur Geschichte und Sagen des jeweiligen Krautes. Und das Lungenkraut selbst ist als Heilkraut schon seit dem Mittelalter bekannt. In Aufzeichnungen der Antike ist das Kraut hingegen kaum erwähnt worden. Als Heilpflanze wurde es aufgrund ihrer markanten weißen Flecken auf den Blättern verwendet, das, wie wir schon gesagt haben, auf einen Lungenflügel hindeutet. Hildegard von Bingen empfahl Behandlungen diverser Lungenkrankheiten bzw. bei diversen Atemwegserkrankungen. Gleichzeitig muss ergänzt werden, dass Hildegard keine weiteren Anwendungen sah und den Lungenwurz nur bedingt als Heilkraut angesehen hat. Auch ist heute nicht vollständig geklärt, ob es sich bei dem beschriebenen Lungenwurz tatsächlich um das hier beschriebene Lungenkraut gehandelt hat. Im Kräuterbuch von Mattioli, haben wir schon öfter was erwähnt daraus, hier wurde das Lungenkraut neben der schwierigen Lunge auch als Frauenkraut sowie zur Wundbehandlung empfohlen. Verwendet wurde das zu Pulver gestoßene getrocknete Kraut sowie als Weinelixier getrunken. Der Name Unsere Liebesfrau Milchkraut stammt vom Glauben ab, dass Maria, die Mutter Gottes, Muttermilch auf die Blätter des Lungenkrautes getropft hat. Soweit ein paar Sagen zum Lungenkraut. Jetzt geht's wieder musikalisch weiter mit Simon und Garfunkel.
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Hänsel und Gretel, ein Märchen von den Gebrüder Grimm. Vor einem großen Wald wohnte ein armer Holzhacker mit seiner Frau und seinen zwei Kindern. Das Bübchen hieß Hänsel und das Mädchen Gretel. Er hatte wenig zu beißen und zu brechen. Und einmal, als große Teuerung ins Land kam, konnte er auch das tägliche Brot nicht mehr schaffen. Wie er sich nun abends im Bett Gedanken machte und sich vor Sorgen herumwälzte, seufzte er und sprach zu seiner Frau: »Was soll aus uns werden? Wie können wir unsere armen Kinder ernähren, da wir für uns selbst nichts mehr haben?« »Weißt du was, Mann?« antwortete die Frau. »Wir wollen morgen in aller Frühe die Kinder hinaus in den Wald führen, wo er am dicksten ist. Da machen wir ihnen ein Feuer an und geben jedem noch ein Stückchen Brot. Dann gehen wir an unsere Arbeit und lassen sie allein. Sie finden den Weg nicht wieder nach Haus und wir sind sie los.« »Nein, Frau«, sagte der Mann, »das tue ich nicht. Wie sollte ich's übers Herz bringen, meine Kinder im Wald allein zu lassen? Die wilden Tiere würden bald kommen und sie zerreißen.« »O du Narr«, sagte sie, »dann müssen wir alle vier Hungers sterben. Du kannst nur die Bretter für die Särge hobeln und lass ihm keine Ruhe, bis er einwilligte.« »Aber die armen Kinder dauern mich doch«, sagte der Mann. Die zwei Kinder hatten vor Hunger auch nicht einschlafen können und gehört, was die Stiefmutter zum Vater gesagt hatte. Gretel weinte bittere Tränen und sprach zu Hänsel: »Nun ist zu uns geschehen.« »Still, Gretel«, sprach Hänsel, »gräme dich nicht. Ich will und ich werd uns schon helfen.« Und als die Alten eingeschlafen waren, stand er auf, zog sein Röcklein an, machte die Haustür auf und schlich sich hinaus. Da schien der Mond ganz hell und die weißen Kieselsteine, die vor dem Haus lagen, glänzten wie lauter Silbermünzen. Hänsel bückte sich und steckte so viele in sein Rocktäschlein, als nur hinein wollten. Dann ging er wieder zurück und sprach zu Gretel: »Sei getrost, liebes Schwesterchen, und schlaf nur ruhig ein. Gott wird uns nicht verlassen.« Und legte sich wieder in sein Bett. Als der Tag anbrach, noch ehe die Sonne aufgegangen war, kam schon die Frau und weckte die beiden Kinder. »Steht auf, ihr Faulenzer, wir wollen in den Wald gehen und Holz holen.« Dann gab sie jedem ein Stückchen Brot und sprach: »Da habt ihr etwas für den Mittag, aber esst's nicht vorher auf, weiter kriegt ihr nichts.« Gretel nahm das Brot unter die Schürze, weil Hänsel die Steine in der Tasche hatte. Danach machten sie sich alle zusammen auf den Weg in den Wald. Als sie ein Weilchen gegangen waren, stand Hänsel still und schaute zurück und tat das wieder und immer wieder. Der Vater sprach: »Hänsel, was schaust du da und bleibst zurück? Hab Acht und vergiss deine Beine nicht.« »Ach, Vater«, sagte Hänsel, »ich sehe nach meinem weißen Kätzchen, das sitzt oben auf dem Dach und will mir Ade sagen.« Die Frau sprach: »Narr, das ist dein Kätzchen nicht, das ist die Morgensonne, die auf den Schornstein scheint.« Hänsel aber hatte nicht nach dem Kätzchen gesehen, sondern immer einen von den blanken Kieselsteinen aus seiner Tasche auf den Weg geworfen. Als sie mitten in den Wald gekommen waren, sprach der Vater: »Nun, sammelt Holz, ihr Kinder, ich will ein Feuer anmachen, damit ihr nicht friert.« Hänsel und Gretel trugen Reisig zusammen, einen kleinen Berg hoch. Der Reisig wurde angezündet und als die Flamme recht hoch brannte, sagte die Frau: »Nun legt euch ans Feuer, ihr Kinder, und ruht euch aus. Wir gehen in den Wald und hauen Holz. Wenn wir fertig sind, kommen wir wieder und holen euch ab.«
Hänsel und Gretel saßen am Feuer, und als der Mittag kam, aß jedes sein Stücklein Brot. Und weil sie die Schläge der Holzaxt hörten, so glaubten sie, ihr Vater wäre in der Nähe. Es war aber nicht die Holzaxt, es war ein Ast, den er an einen dürren Baum gebunden hatte und den der Wind hin und her schlug. Und als sie so lange gesessen hatten, fielen ihnen die Augen vor Müdigkeit zu und sie schliefen fest ein. Als sie erwachten, war es schon finstere Nacht. Gretel fing an zu weinen und sprach, »Wie sollen wir nun aus dem Wald kommen?« Hänsel aber tröstete sie. »Wart nur ein Weilchen, bis der Mond aufgegangen ist, dann finden wir schon den Weg.« Und als der volle Mond aufgestiegen war, nahm Hänsel sein Schwesterchen an der Hand und ging den Kieselsteinen nach. Die schimmerten wie neu geschlagene Silbermünzen und zeigten ihnen den Weg. Sie gingen die ganze Nacht hindurch und kamen bei anbrechendem Tag wieder zu ihres Vaters Haus. Sie klopften an die Tür und als die Frau aufmachte und sah, dass es Hänsel und Gretel waren, sprach sie, »Ihr bösen Kinder, was habt ihr so lange im Wald geschlafen? Wir glaubten, ihr wolltet gar nicht wiederkommen.« Der Vater aber freute sich, denn es war ihm zu Herzen gegangen, dass er sie so allein zurückgelassen hatte. Nicht lange danach war wieder Not in allen Ecken und die Kinder hörten, wie die Mutter nachts im Bett zum Vater sprach. »Alles ist wieder aufgezehrt. Wir haben nur noch einen halben Laib Brot. Hernach hat das Lied ein Ende. Die Kinder müssen fort. Wir wollen sie tiefer in den Wald hineinführen, damit sie den Weg nicht wieder herausfinden. Es ist sonst keine Rettung für uns.« Dem Mann fiel schwer aufs Herz und er dachte, »Es wäre besser, dass du den letzten Bissen mit deinen Kindern teiltest.« Aber die Frau hörte auf nichts, was er sagte, schalt ihn und machte ihm Vorwürfe. Wer A sagt, muss auch B sagen und, weil er das erstmals nachgegeben hatte, so musste er es auch zum zweiten Mal. Die Kinder waren aber noch wach gewesen und hatten das Gespräch mit angehört. Als die Alten wieder schliefen, stand Hänsel auf und wollte hinaus Kieselsteine auflesen, wie das vorige Mal. Aber die Frau hatte die Tür verschlossen und Hänsel konnte nicht hinaus. Er tröstete sein Schwesterchen und sprach, »Weine nicht, Gretel, und schlaf nur ruhig, der liebe Gott wird uns schon helfen.« Am frühen Morgen kam die Frau, holte die Kinder aus dem Bett. Sie erhielten ihr Stückchen Brot, das war aber noch kleiner als das vorige Mal. Auf dem Weg nach dem Wald bröckelte es Hänsel in der Tasche, stand oft still und warf ein Bröcklein auf die Erde. »Hänsel, was stehst du und schaust dich um?« sagte der Vater, »gib Acht auf den Weg.« »Ich sehe nach meinem Täubchen, das sitzt auf dem Dach und will mir Ade sagen«, antwortete Hänsel. »Narr«, sagte die Frau, »das ist dein Täubchen nicht, das ist die Morgensonne, die auf den Schornstein oben scheint.« Hänsel aber warf nach und nach alle Bröcklein auf den Weg. Die Frau führte die Kinder noch tiefer in den Wald, wo sie ihr Lebtag noch nie gewesen waren. Da wurde wieder ein großes Feuer angemacht und die Mutter sagte, »Bleibt nur da sitzen, ihr Kinder, und wenn ihr müde seid, könnt ihr wenig schlafen. Wir gehen in den Wald und hauen Holz und abends, wenn wir fertig sind, kommen wir und holen euch ab.« Als es Mittag war, teilte Gretel ihr Brot mit Hänsel, der sein Stück auf den Weg gestreut hatte. Dann schliefen sie ein und der Abend verging, aber niemand kam zu den armen Kindern. Sie erwachten erst in der finsteren Nacht und Hänsel tröstete sein Schwesterchen und sagte, »Wart nur, Gretel, bis der Mond aufgeht. Dann werden wir die Brotbröcklein sehen,
die ich ausgestreut habe. Die zeigen uns den Weg nach Haus. Als der Mond kam, machten sie sich auf, aber sie fanden kein Bröcklein mehr. Die vielen tausend Vögel, die im Wald und im Feld umherfliegen, hatten sie weggepickt. Hänsel sagte zu Gretel, wir werden den Tag schon finden, aber sie fanden ihn nicht. Sie gingen die ganze Nacht und noch einen Tag von morgens bis abends, aber sie kamen aus dem Wald nicht heraus. Und sie waren so hungrig, denn sie hatten nichts als die paar Beeren, die auf der Erde standen. Und weil sie so müde waren, dass die Beine sie nicht mehr tragen wollten, so legten sie sich unter einen Baum und schliefen ein. Nun war es schon der dritte Morgen, dass sie ihres Vaters Haus verlassen hatten. Sie fingen wieder an zu gehen, aber sie gerieten immer tiefer in den Wald und wenn nicht bald Hilfe kam, so mussten sie verschmachten. Als es mittags war, sahen sie ein schönes, schneeweißes Vöglein auf einem Ast sitzen. Das sang so schön, dass sie stehen blieben und ihm zuhörten. Und als es fertig war, schwang es seine Flügel und flog vor ihnen her. Sie gingen ihm nach, bis sie zu einem Häuschen gelangten, auf dessen Dach es sich setzte. Und als sie ganz nah herankamen, sahen sie, dass das Häuslein aus Brot gebaut war und mit Kuchen gedeckt, aber die Fenster, die waren voller Zucker. Da wollen wir uns dran machen, sprach Hänsel, und eine gesegnete Mahlzeit halten. Ich will ein Stück vom Dach essen. Gretel, du kannst vom Fenster essen, das schmeckt süß. Hänsel langte in die Höhe und brach ein wenig vom Dach ab, um zu versuchen, wie es schmeckte. Gretel stellte sich an die Scheiben und knapperte daran. Da rief eine feine Stimme aus der Stube heraus. Knusper, knusper, Knäuschen, wer knuspert an mein Häuschen? Die Kinder antworteten. Der Wind, das himmlische Kind. Und aßen weiter, ohne sich irre machen zu lassen. Hänsel, dem das Dach sehr gut schmeckte, riss sich noch ein großes Stück davon herunter und Gretel stieß eine ganze runde Fensterscheiben heraus, setzte sich nieder und tat sich wohl damit. Da ging auf einmal die Tür auf und eine steinalte Frau, die sich auf eine Krücke stützte, kam herausgeschlichen. Hänsel und Gretel erschraken so gewaltig, dass sie fallen ließen, was sie in den Händen hielten. Die Alte aber wackelte mit dem Kopf und sprach, »Ei, ihr lieben Kinder, wer hat euch hierher gebracht? Kommt nur herein und bleibt bei mir, es geschieht euch kein Leid.« Sie fasste beide an der Hand und führte sie in ihr Häuschen. Da wurde gutes Essen aufgetragen, Milch und Pfannkuchen mit Zucker, Äpfel und Nüsse. Hernach wurden zwei schöne Bettlein weiß gedeckt und Hänsel und Gretel legten sich hinein und meinten, sie wären geradewegs im Himmel. Die Alte hatte sich aber nur so freundlich gestellt. Sie war eine böse Hexe, die den Kindern auflauerte und hatte das Brothäuslein bloß gebaut, um sie herbeizulocken. Wenn eins in ihre Gewalt kam, so machte sie es tot, kochte es und aß es, und das war ihr ein Festtag. Hexen haben rote Augen und können nicht weit sehen, aber sie haben eine feine Witterung wie die Tiere und merken's, wenn Menschen herankommen. Als Hänsel und Gretel in ihre Nähe kam, da lachte sie boshaft und sprach spöttisch. Die hab ich, die soll mir nicht wieder entwischen. Frühmorgens, ehe die Kinder erwacht waren, stand sie schon auf und als sie beide so lieblich ruhen sah, mit den vollen roten Backen, so murmelte sie vor sich hin. Das wird ein guter Bissen werden. Da packte sie Hänsel
mit ihrer dürren Hand und trug ihn in einen kleinen Stall, sperrte ihn mit einer Gittertür ein und er mochte schreien, wie er wollte, es half ihm nichts. Dann ging sie zu Gretel und rüttelte sie wach und rief, »Steh auf, Faulenzerin, trag Wasser und koch deinem Bruder etwas Gutes. Der sitzt draußen im Stall und soll fett werden. Wenn er fett ist, so will ich ihn essen.« Gretel fing bitterlich zu weinen an. Aber es war alles vergeblich. Sie musste tun, was die böse Hexe verlangte. Nun wurde dem armen Hänsel das beste Essen gekocht. Aber Gretel bekam nichts als Krebsschalen. Jeden Morgen schlich die Alte zu dem Ställchen und rief, »Hänsel, streck dein Fingerchen heraus, damit ich fühle, ob du bald fett bist.« Hänsel streckte ihr aber ein Knöchlein heraus. Die Alte, die trübe Augen hatte, konnte es nicht sehen und meinte, es wären Hänsels Finger und wunderte sich, dass er gar nicht fett werden wollte. Als 4 Wochen herum waren und Hänsel immer mager blieb, da wurde sie ungeduldig und wollte nicht länger warten. »Heda, Gretel«, rief sie dem Mädchen zu, »sei flink und trag Wasser. Hänsel mag fett oder mager sein, morgen will ich ihn schlachten und kochen.« Ach, wie jammerte das arme Schwesterchen, als es das Wasser tragen musste und wie flossen ihm die Tränen über die Backen herunter. »Lieber Gott, hilf uns doch«, rief es aus. »Hätten uns nur die wilden Tiere im Wald gefressen, so wären wir doch zusammen gestorben.« »Sperr dir nur dein Geplärre«, sagte die Alte, »es hilft dir alles nichts.« Früh morgens musste Gretel heraus, den Kessel mit Wasser aufhängen und Feuer anzünden. »Erst wollen wir backen«, sagte die Alte. »Ich habe den Backofen schon eingeheizt und den Teig geknetet.« Sie stieß die arme Gretel hinaus zu dem Backofen, aus dem die Feuerflammen schon herausschlugen. »Kriech hinein«, sagte die Hexe, »und sieh, ob recht eingeheizt ist, damit wir das Brot hineinschieben können.« Wenn Gretel darin war, wollte sie den Ofen zumachen und es sollte darin braten. Dann wollte sie's auch aufessen. Aber Gretel merkte, was sie im Sinn hatte und sprach, »Ich weiß nicht, wie ich's machen soll. Wie komme ich da hinein?« »Dumme Gans«, sagte die Alte, »die Öffnung ist groß genug. Siehst du wohl, ich könnte selbst hinein.« Krabbelte heran und steckte den Kopf in den Backofen. Da gab ihr Gretel einen Stoß, dass sie weit hineinfuhr, machte die eiserne Tür zu und schob den Riegel vor. Hu, da fing sie an zu heulen, ganz grausig. Aber Gretel lief fort und die gottlose Hexe musste verbrennen. Gretel lief schnurstracks zum Hänsel, öffnete sein Ställchen und rief, »Hänsel, wir sind erlöst, die alte Hexe ist tot!« Da sprang Hänsel heraus wie ein Vogel aus dem Käfig, wenn ihm die Tür aufgemacht wird. Wie haben sie sich gefreut, sind sich um den Hals gefallen, sind herumgesprungen und haben sich geküsst. Und weil sie sich nicht mehr so zu fürchten brauchten, so gingen sie in das Haus der Hexe hinein. Da standen in allen Ecken Kästen mit vielen, vielen Perlen und Edelsteinen. »Ha, die sind noch besser als Kieselsteine«, sagte Hänsel und steckte in seine Taschen, was hinein wollte. Gretel sagte, »Ich will auch etwas mit nach Hause bringen«, und füllte sich sein Schürzchen voll. »Aber jetzt wollen wir fort«, sagte Hänsel, »damit wir aus diesem Hexenwald herauskommen.« Als sie aber ein paar Stunden gegangen waren, gelangten sie an ein großes Wasser. »Wir können nicht hinüber«, sprach Hänsel, »ich sehe keinen Steg und keine Brücke.«
Hier fährt auch kein Schiffchen, antwortete Gretel. Aber da schwimmt eine weiße Ente. Wenn ich die bitte, so hilft sie uns hinüber. Da rief sie. Entchen, Entchen, da stehen Gretel und Hänsel. Kein Steg und keine Brücke, nimm uns du auf deinen Rücken. Das Entchen kam heran und Hänsel setzte sich darauf und bat sein Schwesterchen, sich zu ihm zu setzen. Nein, antwortete Gretel, es wird dem Entchen zu schwer. Es soll uns nacheinander hinüberbringen. Und das tat das gute Tierchen. Als sie glücklich drüben waren und ein Weilchen fortgingen, da kam ihnen der Wald immer bekannter und bekannter vor und endlich erblickten sie von Weitem ihres Vaters Haus. Da fingen sie an zu laufen, stürzten in die Stube hinein und fielen ihrem Vater um den Hals. Der Mann hatte keine frohe Stunde gehabt, seitdem er die Kinder im Wald gelassen hatte. Die Frau aber war gestorben. Gretel schüttelte sein Schürzchen aus, dass die Perlen und Edelsteine in der Stube herumsprangen, und Hänsel warf eine Handvoll nach der anderen aus seiner Tasche dazu. Da hatten alle Sorgen ein Ende und sie lebten in lauter Freude zusammen.

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Kräuteryoga Lungenkraut. Das Lungenkraut wird noch immer von Kennern der Volksmedizin als Heilkraut der Atemwege eingesetzt. Der Atem steht ja für die Fähigkeit, Leben aufzunehmen, und durchs Einatmen wird neue Energie zugeführt und beim Ausatmen lassen wir die verbrauchte Energie wieder los. Es ist bekannt, dass Atemwegserkrankungen oft mit Angst oder der Weigerung, das Leben mit allen seinen Facetten so ganz hereinzulassen. Das Gefühl, dass man gar nicht das Recht besitzt, eigenen Lebensraum, eigenes Leben zu beanspruchen, hindert oft daran, richtig durchzuatmen und selbstwirksam zu sein. Und da gibt es eine Atemübung für zwischendurch, die die Bronchien weitet, die Lunge öffnet, sogar das Herz stärkt und den Geist erfrischt. Insbesondere dann, wenn man eine Tasse Lungenkrauttee in kleinen Schlucken langsam und achtsam trinkt. Dadurch kann sich nämlich der Schleim leichter von den Bronchien lösen, was zu einer

Einatmen, die Hände mit gespreizten Fingern vor der Brust halten, dann den Atem anhalten und dabei die Arme waagrecht zur Seite strecken. Dann Fäuste bilden, so richtig kräftig, und dabei ausatmen. Und dann im eigenen Atemrhythmus 2, 3 Atemzüge machen, dabei die Fäuste öffnen und die Arme senken. Und das 3-mal wiederholen. Und wenn man unter Atemwegsbeschwerden gerade leidet, mehrmals täglich. Und wenn man hust, sich über die Wirkung des Lösens freuen. So, und nun entspannt den wohltuenden Lungenkrauttee genießen beim nächsten Liedl.

Noch Fragen zum Lungenkraut? Die heutige Sendung ist schon wieder vorbei. Wenn sonst Informationen braucht, gerne per E-Mail an stangl@kräuterbergbauer.at. Ansonsten wünschen wir alles Gute und freuen Sie schon wieder auf die nächste Sendung. Eure Kräuterbergbauern.

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0: Von Millionen Menschen geliebt, aber auch gehasst. Ein Mensch, der ein zweiseitiges Leben führt. Eine Person, die in kürzester Zeit zu unglaublichem Reichtum kommt. Ein Mann, der sich geschickt nach außen vermarktet, um seine schmutzigen Geschäfte zu verheimlichen. Ein Familienmensch, der wie kein anderer die goldenen 20er in den USA prägte. Die Rede ist von Al Capone, der einem der größten Gangster Chicagos, einem Mann, der in ungeahnte Sphären emporstieg.
1: Al Capone?
0: Al Capone.
1: Endlich eine Gangster-Story. Wir haben, glaube ich, noch nie eine Gangster-Story gehabt, oder? Also wir haben schon viel Kriminelle gehabt, aber so eine klassische Mafia-Gangster-Story?
0: Nein.
1: Glaube ich nicht.
0: Haben wir, glaube ich, echt noch nicht gehabt. Also etwas Neues wieder und eine Story, die sehr, sehr, sehr, sehr, sehr, sehr berühmt ist, würde ich meinen.
1: Ja, aber, also den Namen, und ich habe jetzt also ein Bild dazu. Darf ich jetzt schon das Bild beschreiben, was ich in meinem Kopf habe?
0: Ja, natürlich.
1: So einen dicken Mob-Boss mit so einer Zigarre, der unseren Hut und der mit so einem Maschinengewehr feuert. Das ist so das, wenn ich Al Capone höre, das denke ich. Das sind aber die einzigen Infos, die ich eigentlich zu dieser Person habe.
0: Ja, das Bild ist gar nicht so schlecht. Ja. Ich glaube, du beschreibst es recht gut.
1: Ja, aber mehr war es jetzt eigentlich auch nicht.
0: Eh gut, weil wir werden eigentlich mehr oder weniger seine ganze Lebensgeschichte durchforsten. Und einfach mal so schauen, was mit dem Mann so passiert ist in seiner Laufbahn als Gangsterboss.
1: Toll, ja, das genieße ich sehr. Und vor allem bin ich heute wieder mal endlich in der gemütlichen Lage, dass ich einfach genießen kann. Und für alle, die das nicht wissen, im Podcast Niemandsland, jede Woche reisen wir zu einer Insel oder zu einem speziellen Schauplatz. Und wir wechseln uns immer ab. Und ich habe jetzt zwei Folgen nacheinander gemacht, eine Doppelfolge.
0: Ja.
1: Kurz vor Burnout. Und jetzt kann ich die Füße hochlegen und das einfach genießen. Und mir gefällt das besonders, wenn der Geschichte ist, zu der ich wenig weiß.
0: Ja, das ist einmal gut, weil dann kann ich einiges erzählen und kann dir vielleicht irgendwie ein bisschen aus der Reserve locken und dir neue Sachen verraten.
1: Bestimmt, ja.
0: Ja, für alle, die eben neu sind, du hast es eh schon erklärt. Ich glaube, das ist jetzt die Folge Nummer
1: 78 kann es sein, oder 79 sogar schon.
0: Kommt darauf an, ob wir jetzt die Doppelfolge als extra mit ein bezogen haben.
1: Die ist als extra Folge, ja. Ja, dann, also die Nummerierung geht weiter.
0: Dann sollte es eigentlich 79 sein.
1: Kann sein, ja.
0: Ja.
1: Kann sein.
0: Ja, ich hätte gesagt, dann starten wir einfach rein, oder? Was sagst du?
1: Gerne. I'm ready.
0: Weil ich diesen Joker schon lange nicht mehr gebracht habe, kommt jetzt wieder jede Geschichte, hat natürlich auch eine Vorgeschichte.
1: Oh, habe ich schon ganz vergessen.
0: Ja. Und alles beginnt mehr oder weniger im Jahre 1899, als ein Junge namens Alfonso Gabriel Capone am 17. Januar das Licht der Welt erblickt. Auf Italienisch würde man wahrscheinlich sagen, Alfonso Gabriel Capone.
1: Capone. Si.
0: Seine Eltern waren erst vor ein paar Jahren aus Neapel nach New York emigriert. Also es war 1895, als sie auf sehr schlechter wirtschaftlichen Lage in Neapel eben nach New York ausgewandert sind. Sie hatten bereits zwei Kinder, als Alfonso Capone oder Capone 1899 auf die Welt kommt. Und er wächst in New York in einer Stadt auf, die zu dieser Zeit schon sehr modern war, weit entwickelt. Und sie sind dann bald, wie es sich mehr oder weniger gehört, für eine italienische Familie nach Little Italy umgezogen.
1: Mhm. Ich glaube, das war ja so der Boom, oder? Da, zu dieser Zeit sind extrem viele Italiener, vor allem nach New York gekommen. Nach ganz Amerika natürlich, aber ich glaube, New York war schon so ein Hotpot ein bisschen.
0: Also schon,
1: so
0: schon.
1: Man so, die ganzen Pizza-Places, die es da gibt und so.
0: Ja, apropos Pizza, der Vater war Pizzabäcker gewesen, also zumindest in Neapel. Jetzt arbeitete er als Friseur in den USA.
1: Okay, ja.
0: Geld, ja, war trotzdem recht schwierig für die Familie, denn sie haben nach Alfonso noch 6 weitere Kinder bekommen. Also es waren insgesamt 9 Kinder, wovon, glaube ich, 8 dann relativ lange gelebt haben. Ein Kind, ein Schwester, glaube ich, von ihm ist recht früh gestorben.
1: Ja, so viele Münder muss man erstmal ernähren.
0: Ja, und die Mutter hat vor allem nichts gearbeitet, soweit ich weiß, und der Vater als Friseur, da ja, hat man auch nicht so viel Geld verdient.
1: Das heißt, die Kinder müssen sich etwas dazu verdienen.
0: Ja, genau, also dazu kommen wir auch noch später. Jetzt einmal zu seiner Kindheit. Ich werde jetzt nicht mehr Capone sagen, sondern wie es mir mehr oder weniger bekannt ist als El Capone, jetzt schon einsteigen.
1: Natürlich, in New York ist er der Capone.
0: Ist er der Capone. Und El Capone ging in einem Armenviertel eben zur Schule, was für ihn sehr schwer war, wie ich schon erzählt habe. Was auch ja, für ihn gar nicht so einfach war, war die englische Sprache, denn zu Hause wurde nur Italienisch gesprochen. Und so hat ihm die Schule eigentlich nicht wirklich interessiert, beziehungsweise war es mit der Verständigung recht schwierig. So kam er recht früh eigentlich mit der Street Gangs in Verbindung, auch wenn das mit seinem Kindesalter noch nicht so die klassischen Street Gangs waren, aber statt zur Schule zu gehen, haben die einfach halt in den Gassen abgehangen, er und seine Freunde. Mhm. Mehr oder weniger hat sich da vielleicht schon etwas abgezeichnet, was dann später passieren sollte in seinem Leben.
1: Okay, ja.
0: Ab 14 Jahren ging es dann immer mehr in diese Richtung, denn ab diesem Zeitpunkt hatte er mehr Kontakt mit größeren Gangs und er bekam auch eine große Rivalität zu dieser Zeit in New York mit, denn es gab da zwei verfeindete Gangs, verfeindete Lager, die Italiener und auf der anderen Seite, weiß nicht, ob du vielleicht da einen Guess hast, die Iren, ja genau, das stimmt, ja. Sehr gut.
1: Die zweite große Immigrantengruppe eigentlich,
0: genau,
1: in Amerika.
0: Und vor allem ein großes Konfliktpotenzial gab es in der Religion, obwohl beide Gruppen eigentlich katholisch waren, haben die Iren dann immer gesagt, ja, die Italiener seien einfach die schlechteren Christen. Die halten sich da nicht so wirklich daran.
1: Das ist ein Wahnsinn. Ich finde ja Protestanten und Katholiken schon absurd, dass man sie wegen diese Details eigentlich bekriegen kann.
0: Ja.
1: Und dann da sogar sowas gibt.
0: Ja.
1: Ich bin mehr katholisch als du. Ist schon sehr, ja.
0: Die waren, halt die waren als Raudis halt so ein bisschen angesehen, halt, die naja, Italiener.
1: Ich glaube, die haben einfach einen Grund gesucht zum,
0: vermutlich,
1: zum Prügeln.
0: Ja, und so gibt es eben viele Streitigkeiten und der El Capone bekommt das halt dann mit 14 Jahren schon sehr intensiv mit in den Straßen von New York. Und ja, nur einige Monate später, mit 14 Jahren, trifft er dann auf einen Mann namens Johnny Torrio, der einen sehr großen Einfluss auf ihn haben sollte. Der ist ja 20 Jahre älter, also so Mitte 30 und kommt auch aus Neapel, also er stammt aus Neapel. Alfonso Capone war natürlich in New York geboren, wie ich schon gesagt habe. Und der war schon ein recht großer Fisch in der Mafia, würde man sagen. Und der hat jetzt einen kleinen El Capone angestellt, so als Briefboten, mehr oder weniger. Und der hat dann immer ja, Geld überbracht oder irgendwelche wichtigen Dokumente. Mhm. Und so hat sich so ein bisschen Geld nebenbei anschaffen können, das er dann auch der Familie gegeben hat, wie du vorhin schon geahnt hast. Also man merkt jetzt schon, ja, es geht in eine Richtung, ja, die Eltern vielleicht nicht so gerne hatten, aber sie wussten das nicht so ganz genau, so was
1: ja,
0: macht.
1: Ja, und ich meine, es ist natürlich, wenn der die Sprache nicht so beherrscht und dann triffst du den anderen Italiener, da findet man dann den Zusammenhalt als Außenseiter und da ist natürlich die Kriminalität dann eine große Versuchung.
0: Ja, auf alle Fälle. Aber er versucht es immer so ein bisschen zu teilen, auch in dieser Zeit schon, denn er jobbt nebenbei noch in einer Papierfabrik, also hat so einen normalen Job auch noch. Mhm. Ist freundlich, ist zuvorkommend und ist eigentlich ein sehr, sehr netter Bursche, wie ihn alle bezeichnen würden. Und die Eltern, die fragen eigentlich gar nicht genau nach, wo das Geld her hat, also, weil es recht viel ist. Sie waren auch nur froh, dass sie Unterstützung bekommen haben.
1: Naja, also super. Und ja. Der Bursche, dass er brav arbeitet.
0: Dann was, so ein braver Bursch, mein.
1: Ja, genau, in der Papierfabrik, da zahlen sie aber sehr gut.
0: Ja, ja genau. im Geheimen bringt er natürlich diese Briefe und das Geld für Johnny Torrio überall hin und er übt auch schon mit einigen seiner Freunden Schießen auf Flaschen. Und ja, bereitet sich mehr oder weniger irgendwie auf dieses Gangleben schon ein bisschen vor. Zumindest im Nachhinein kann man das so sagen. Nach außen der freundliche Junge, nach innen vielleicht schon der Gangster.
1: Ja, einmal, es wird auch faszinierend sein für so einen jungen Burschen. So diese Italiener siehst, die aus dem gleichen Verhältnis kommen wie du, das aber dann geschafft haben und wahrscheinlich da die schönen Anzüge anhaben und so. Da willst du natürlich auch Teil von dem sein.
0: Ja, und verstehe. Vor allem, wenn es dann Kohle bringt, ja, ja, sicher, da natürlich. Ist man dann natürlich mittendrin. Ja, und so geht es eben einige Jahre weiter. Wir springen jetzt ins Jahr 1917, wo er 18 Jahre alt ist. Eigentlich der Erste Weltkrieg, der da gerade mehr oder weniger tobt in Amerika, ist von dem wenig zu spüren. Mhm. Und er arbeitet als Barkeeper in einem Nachtclub und trifft eines Nachts auf einen weiteren Italiener und seine Schwester. Und die junge Frau gefällt ihm schon sehr gut und er macht sie wohl ein bisschen unangenehm an, macht sehr anzügliche Bemerkungen, vielleicht auch noch ein bisschen mehr, das weiß man nicht ganz genau. Mhm. Und plötzlich eskaliert die Situation. Es entwickelt sich ein Kampf zwischen dem Mann und El Capone. Und plötzlich zieht der Italiener ein Messer und verletzt ihm schwer im Gesicht.
1: Also der El Capone wird schwer verletzt im Gesicht. Mhm.
0: Und so entstanden auch seine typischen großen Narben, die er hat.
1: Okay.
0: Und auch der Spitzname danach, den du sehr gut kennst vermutlich, wie ein gleichnamiger Film. Scarface.
1: Wirklich? Das ist sein?
0: Ja.
1: Sein Spitzname?
0: Genau.
1: Aha, na, diesen Connex habe ich jetzt nicht gemacht. Ich glaube, das ist was komplett Eigenes.
0: Das.
1: Aha. Natürlich, weil er die Scars im Gesicht hat, ist er das Scarface.
0: Das ist Scarface.
1: Okay. Weil im Film Scarface geht es ja nicht unbedingt um einen El Capone, das ist dann nur Zufall wahrscheinlich.
0: Ja, es ist schon von dem abgeleitet. Also
1: Man,
0: von,
1: ja, aber natürlich wahrscheinlich.
0: Er wird dort nicht verkörpert als El Capone, soweit ich weiß. Aber ja, mehr oder weniger ist das eines der Ereignisse, der ein bisschen zum erwachsenen Mann macht mit 18 Jahren. Es könnte aber auch sein, dass er diese Narben woanders her hat. Also es ist nicht ganz, ganz sicher überliefert.
1: Okay.
0: Denn andere Quellen sagen auch, dass die Narbe erst ein Jahr später bei einem Überfall sich zugezogen hat. Mhm. Klar ist, der Spitzname bleibt dann schon einige Zeit. Und für ihn war das eigentlich sehr schwer, weil er war ein sehr eitler Typ. Er hat sehr viel Wert auf sein Äußeres gelegt und so haben ihm die Narben sehr gestört. Er hat sich meist dann nur von seiner Schokoladenseite fotografieren lassen, was die rechte Seite, glaube ich, war. Die Narben hat er links. Mhm. Deshalb findet man auch nicht so viele Fotos, wo man diese Narben gut sieht.
1: Okay, also es war ihm schon peinlich irgendwie, in seinem Ego verletzt.
0: Ja, irgendwie, er wollte halt einfach außen hin zur Öffentlichkeit immer gut aussehen. Und
1: ja, verstehe.
0: Und man sollte ihm das nicht ansehen.
1: Dass er eigentlich ein Gangster ist. Und
0: genau.
1: Ja.
0: Er hat dann teilweise auch andere Geschichten erzählt und hat gesagt, ja, das ist ihm im Ersten Weltkrieg passiert, wie er irgendwie in Frankreich war und da hat er sich diese Verletzungen zugezogen, obwohl das halt alles gar nicht gestimmt hat. Und er war ihm gerade erst 19 Jahre alt, also eigentlich ein Teenager und es war schon sehr viel vorgefallen und es sollte in diesem Jahr dann auch noch etwas schlimmer werden, denn sein Vater stirbt in dem Jahr. Er lernt zwar seine erste Freundin kennen und bekommt mit ihr sogar ein Kind und heiratet, aber auch seine Schwiegermutter stirbt. Also es passiert sehr, sehr viel in dieser Zeit und das alles prasselt auf diesen 19-jährigen El Capone ein. Nicht so einfach. Mhm. Und anscheinend übt er auch in diesem Jahr seinen ersten Mord aus. Obwohl ihm die Tat nie nachgewiesen werden konnte, nach einer Auseinandersetzung wieder in einer Bar schießt er, ohne zu zögern, auf einen illegal eingewanderten Mann. Der hat keine Rechtsvertretung oder irgendwas gehabt und war den Behörden halt nicht bekannt. Und somit konnte diese Tat eigentlich nie aufgedeckt werden. Etwas weiteres ändert sich in seinem Leben eben in diesem Jahr, beziehungsweise dann glaube ich 2-3 Monate später, denn er macht einen Standortwechsel. Er geht nach Chicago und sollte dort dann zu ja, ungeahnten Sphären in den Mafia-Kreisen aufsteigen. Einige haben das so gedeutet, dass es eine Flucht sei vor der Polizei wegen dieser Tat, aber im Prinzip hat das eigentlich nicht gestimmt. Es war eigentlich ein Umzug, um bessere Geschäfte zu machen. Weil Chicago, aufstrebende Stadt, da ist das sehr, sehr easy möglich. Genau. Chicago, eine Stadt, die das Tor zum Wilden Westen war, auch in dieser Zeit noch ein bisschen. Die Kriminalität dort seit Jahren hoch, früh geprägt von Korruption und kriminalistischen Organisationen. Die Polizei und Politik war meist unter einer Decke mit diesen Organisationen.
1: Es hat ja, glaube ich, jetzt auch noch den Ruf als sehr gefährliche Stadt, Chicago.
0: Ja,
1: also vor allem doch. Die ganzen Außenviertel und so, das kennt man schon irgendwie, die South Side und so.
0: Genau, es ist sicher nicht die sicherste, würde ich mal sagen. Und eben der Johnny Torrio hat da wieder seine Finger im Spiel, weil er arbeitet ja nach wie vor noch für ihn und der veranlasst im Jahr 1920 dann den Umzug der Familie nach Chicago, weil er ihm dort die Chance erkennt, in einer der aufstrebenden Städte der USA zu dieser Zeit Geld zu machen. Und der Al Capone wird dann sozusagen die Nummer 2 hinter Torrio.
1: Also so das ist ja nicht schlecht.
0: Junior-Chef oder so, wie man es nennen sollte. Ja, da ein paar kurze Details zu Chicago. Chicago hat im Jahr 1880, also 40 Jahre zuvor, 500.000 Einwohner gehabt, hat dann 1900 bereits, glaube ich, fast 2 Millionen gehabt und ist immer weiter, sehr, sehr im Kommen. Und es kommt zu dieser Zeit auch noch ein, und es kommt das andere dazu, was das gesetzliche Alkoholverbot in den USA, das eben genau in diesem Jahr 1920 eingeführt. Und jetzt noch ein kleiner Exkurs eben zu, jetzt noch ein kleiner Prohibition, was das eben noch ist. Einige werden es vielleicht wissen, eben das gesetzliche Alkoholverbot, das eben zu weniger Aggressivität führen sollte, zu weniger Kriminalität. Was aber auch für viele Amerikaner natürlich unerhört ist. Es ist Alkohol ist Kultur, das ist Genuss, was auch immer alles.
1: Also war das ein komplettes Alkoholverbot eigentlich?
0: Komplettes Alkoholverbot.
1: Wow.
0: Okay. Alles unter, über 0,5% wurde verboten. Im Wall State Act ist es niedergeschrieben gewesen.
1: Ich glaube, da wäre in Deutschland oder Österreich heutzutage auch noch ein großer Aufruhr.
0: So. Ja,
1: also das ist nicht nur damals. Ich glaube, das wäre jetzt noch ein Riesenthema.
0: Und was das Spannende daran ist, es gab ein paar Ausnahmen, nämlich zu religiösen Zwecken, also Messwein durfte getrunken werden.
1: Okay.
0: Und auch zu medizinischen Zwecken hat es eben Ausnahmen gegeben. Ganz genau war es eben geregelt, dass Transport, Import, Produktion und Verkauf verboten ist. Besitz, Trinken, das war nicht so ganz genau geregelt. Ja. Aber man muss es halt irgendwie anschaffen.
1: Ich habe mal gelesen, dass dann so Inseln wie Kuba, also Havanna, dass das ja dann, wie so das heutige Las Vegas, ein voller Party-Hotspot damals war, weil man da halt trinken hat dürfen. Mhm. Sind die ganzen Amerikaner, die ein bisschen Geld gehabt haben, dann nach Havanna zum Besaufen.
0: Ja, mit Sicherheit.
1: Ja.
0: Was war ausschlaggebend für die Prohibition eigentlich? Also ein bisschen der Erste Weltkrieg, weil dort Getreide rationiert wurde, auch Alkohol kaum hergestellt wurde und dann eben halt natürlich die Sache, dass weniger Aggressivität sein soll, das hat sich in den Jahren dann immer mehr aufgeschaukelt und eben 1920 ist es dann in Kraft getreten. Im Prinzip macht die Politik eigentlich genau das Gegenteil. Also die Menschen trinken weiter, einfach illegal. Und
1: ja, ich glaube, der Reiz ist dann umso mehr da und es fördert die Kriminalität, weil natürlich der Schwarzhandel mit Alkohol dann pumpt.
0: Genau.
1: Und eigentlich diese kriminellen Organisationen dadurch einen mega Boost haben.
0: Und das ist auch so, dass eigentlich mehr oder weniger über Nacht werden, weiß nicht, jetzt der Großteil der Amerikaner alle zu Kriminellen, weil sie einfach mal Alkohol trinken, was irgendwie auch schräg ist. Ja,
1: das stimmt natürlich.
0: Ja, das Wertesystem verschiebt sich total und Johnny Torrio und Al Capone erkennen das halt sofort und steigen voll in diesen illegalen Alkoholhandel ein. Und die werden dann zu Beginn natürlich nicht als Gangster angesehen, weil ja, die machen halt ein bisschen Alkoholhandel, das ist eigentlich ganz normal.
1: Jeder trinkt, ja.
0: Und die Leute haben sehr viel Sympathie mit denen. Ich meine, das ist auch so von der amerikanischen Geschichte teilweise ein bisschen geprägt, weil die Wilden Westen, da hat es ja auch die Helden gegeben, die Ganslinger und was auch immer.
1: Das stimmt, die eigentlich auch alle Kriminelle sind.
0: Die auch
1: der Jesse Kriminelle James sind. Und der Billy the Kid, das sind in Wirklichkeit alles nur so Massenmörder gewesen.
0: Genau.
1: Und sind ja auch die Helden in Amerika.
0: Ja, und zu so ein bisschen so einem ja, Selbstdarstellern wird dann auch El Capone im Verlauf. Im ersten Jahr der Prohibition verdiente El Capone umgerechnet $400,000 durch illegalen Alkoholhandel. Aber bald ist er dann mehr oder weniger so gut darin, dass er gar nicht mehr für Johnny Torrio arbeitet, sondern selbst als Geschäftsmann tätig ist und betreibt dann eigentlich unterschiedliche Geschäfte, eben Alkohol, aber auch Prostitution, Glücksspiel. Eines seiner größten Zweige waren Pferdewetten.
1: Also die Klassiker irgendwie.
0: Ja.
1: So, wenn jetzt an Mafia-Dinger denkt, das sind so die Klassiker.
0: Und was natürlich auch groß ist, Korruption. Der schmiert so gut wie alle Polizisten und auch der Bürgermeister steckt mit El Capone unter einer Decke. Also es läuft alles wie geschmiert, kann man so schön sagen.
1: Ja, ja.
0: Und hat dann aber auch schon bald ein großes Team um sich, Chauffeure und weitere Angestellte. Also der, es geht sehr schnell, dass er eben sehr, sehr viel Geld verdient. Und damit springen wir weiter ins Jahr 1922. Da gibt es einen ersten kleinen Rückschlag für El Capone. Er ist in einen Autounfall in betrunkenem Zustand verwickelt. Er fährt da in ein parkendes Taxi hinein und so kommt es gleich danach zu intensiven Streitigkeiten mit dem Lenker. Capone zückt sofort seine Waffe und wird daraufhin sogar verhaftet. Ja, kann sie aber irgendwie wieder rauswinden. Da
1: natürlich.
0: Ein paar Dollar. Ein paar
1: Zehner rübergeschoben.
0: Passt schon.
1: Alles gut.
0: Also Alkohol am Steuer, illegaler Waffenbesitz, alles gar kein Problem. Für El Capone.
1: Naja, wenn man genügend Geld hat.
0: Ja, ich greife dazu mal ganz kurz ein bisschen vor, nur damit man das Ausmaß an Geld einmal ein bisschen versteht. 3 Jahre später, im Jahr 1925, hat er nur allein durch Pferdewetten 90 Millionen Dollar verdient, was heute umgerechnet 1,3 Milliarden gewesen wären.
1: Wahnsinn, wirklich? Durch Pferdewetten?
0: Ja, irre. Also der ja,
1: wahrscheinlich, also im Kern wahrscheinlich Pferde, oder? Und er setzt auf Pferde und die ganze Operation dahinter.
0: Ja, mehr oder weniger, er ist halt das Wettbüro für das Ganze.
1: Okay, ja, natürlich, ja.
0: Da kommen zu ihm und hat mehrere verschiedene. Der hat ja, weiß nicht, wie viele Bars, wo das dann gemacht wird und weiß nicht, verschiedenste andere Sachen.
1: Ja, und ich glaube ja, das ist fast so ein menschliches Grundbedürfnis, Glücksspiel. Das gibt es irgendwie in jeder Kultur überall.
0: Ja.
1: Ich glaube, da ist auch immer, das ist ja immer eine Riesenindustrie einfach.
0: Und ich weiß nicht, ob Glücksspiel zu dieser Zeit verboten war, aber ich glaube nicht.
1: Es ist in vielen Ländern so. Ich war mal in Thailand, da war das Glücksspiel verboten ist, aber dafür wetten sie halt alle aufs Thai-Boxen zum Beispiel. Das gibt es dann immer so Schlüpflöcher.
0: Ja, ja, genau.
1: Vielleicht wird es da so ähnlich sein, dass dann das klassische Gambling verboten ist, aber Pferdewetten ist irgendwie wieder okay.
0: Kann durchaus so sein, ja. Aber wie gesagt, es gibt auch einige Rückschläge für ihn. Weiter kommt dann dazu ein sehr großer, denn durch, ja, das mehrere Geld, durch das er einer der größten Gangsterbosse mehr oder weniger in dieser Zeit schon wird, hat er natürlich einige Feinde. Es gibt sehr viele Gangs, mit denen er verfeindet war. Ganz genau weiß ich das nicht, wie viele das waren, aber teilweise ist er und auch seine Familie nicht mehr sicher und so wird im Jahr, ich glaube 1922 oder 23 war es, einer seiner Brüder am helllichten Tag ermordet. Ein Konvoi von 9 Limousinen taucht plötzlich vor seiner Haustür auf und als er gerade zur Haustür gehen will, schießen die Männer auf ihn und im Nachhinein stellt sich heraus, dass es wohl ein verdeckter Polizeieinsatz und damit ein Angriff auf Capone selbst war. Also die Justiz, okay, mehr oder weniger, ja, ist mit dem Schmiergeld vielleicht auch nicht mehr ganz zufrieden.
1: Es kommt zu wenig.
0: Ja, vermutlich. Da ist zu wenig Zaster da.
1: Sehr. Naja, natürlich, das ist die Kehrseite von so viel Macht, dass man natürlich der Neid der anderen dann zum Verhängnis werden kann.
0: Ja, und er hat natürlich auch, wie wir vorhin schon gehört haben, einige Taten begangen, vermutlich zu dieser Zeit auch schon mehrere Menschen dann getötet, beziehungsweise Auftragsmord. Und es ist dann natürlich nicht ohne, sich dann irgendwie durchzubringen. Ja. Und ja, ein Jahr später kam es dann auch zum ersten Anschlag auf El Capone selbst. Da hat er ein richtiger großes Glück gehabt, denn im Vorbeifahren wird seine Limousine komplett mit Schüssen durchlöchert. Er überlebt nur, weil er kurz zuvor ausgestiegen war, um in einem Restaurant etwas zu essen. Der Fahrer kommt, glaube ich, mit schweren Verletzungen ins Krankenhaus und überlebt gerade so. Also sehr, sehr viel Glück gehabt. Insgesamt verüben dann verschiedenste Gangs in den nächsten Monaten und Jahren nicht weniger als 12 Anschläge auf ihn.
1: Das ist ja auch kein schönes Leben, oder? Das ist ein ständiger Angst leben musst. Sobald ja, du in der Öffentlichkeit bist, kann jederzeit vergiftet, erschossen, was auch immer werden.
0: Ja, ist schon schwierig. Also er zeigt sich zu dieser Zeit trotzdem öfters in der Öffentlichkeit, macht auch immer so Pressekonferenzen und so teilweise. Er ist immer noch in diesem zweischneidigen Schwert mehr oder weniger unterwegs. Ja. Nach außen der Freundliche und hinten macht er halt seine Geschäfte. Ja, zum Glück für ihn waren keine dieser 12 Anschläge irgendwie erfolgreich. Er selbst schlägt dann natürlich meistens zurück, plant Anschläge, teilweise ist er selbst auch dabei und er soll auch, wie du dem das Bild bezeichnet hast, einmal selbst eben mit seinem Gewehr halt mehrmals geschossen haben und da passt dieses Bild, was du vorhin gesagt hast, eigentlich ganz gut.
1: Ich kenne das ja als Tommy Gun. Ich weiß nicht, ob das wirklich so stimmt, aber diese 20 Jahre Maschinenpistolen mit so einem runden Magazin.
0: Das kann gut sein, das weiß ich jetzt
1: das
0: nicht.
1: Das verbinde ich irgendwie mit El Capone, so Mafia-Spielen und so, die Tommy Gun.
0: Das kann durchaus möglich sein, dass er mit der geschossen hat. Wir kommen jetzt ins Jahr 1926, da taucht er nämlich dann plötzlich für 3 Monate völlig unter, um sich selbst ein bisschen zu schützen. Natürlich viele Anschläge gewesen, da muss er aufmerksam sein und aufpassen. Es gibt in dieser Zeit sehr viele Razzien dann in seinen Lokalen und Pferdewetteinrichtungen. Die Justiz sitzt ihm ja immer mehr auf den Fersen und er spürt den Atem hinter sich und muss sich dann auch mit einigen Gerichtsprozessen sogar herumschlagen. Also er erscheint vor Gericht, wird aber eben durch die jahrelangen Schmiergeldzahlungen an Justiz und Politik nicht verurteilt.
1: Natürlich.
0: Also er kommt da ganz, ganz gut durch. Bis jetzt, muss man sagen.
1: Okay. Nein, es kann nicht ewig gut gehen, sowas. Das ist ganz klar. Darf ich dich kurz unterbrechen? Ich habe gerade gefunden, die Tommy Gun oder die Thompson Maschinenpistole war tatsächlich das ikonischste Gewehr eigentlich vom El Capone, habe ich da gerade gelesen.
0: Ja, perfekt.
1: Aus dem Ersten Weltkrieg von Amerikanern und vor allem diese Gangster während der Prohibition waren bekannt, dass sie diese Tommy Gun verwendet haben. Gibt es einige Bilder, sehe ich gerade, von den Mafiosos mit der Tommy Gun.
0: Ja, vielleicht werde ich da, wenn ich ein Bild finde, das auf Instagram bei uns reinposten. Ja. Also schaut gerne rein auf niemandsland_podcast. Es gibt sicher 1, 2, 3 Bilder jetzt von El Capone und von dieser Tommy Gun. Ja, es ist 3 Jahre später, jetzt 1929, und ich betitel das da, also ich habe da so ein kleines Unterkapitel gemacht, das Jahr der Veränderungen. Wieder einmal wollten 3 Mafiosis einen Anschlag auf El Capone im Mai 1929 durchführen. Aber soweit kommt es nicht, denn bevor dem Anschlag verrät einer der 3 die anderen beiden und so bekommt auch eben El Capone selbst Wind über die erneuten Pläne. Mhm. Was macht er? Er lädt sie einfach alle 3 zum Essen ein. Und ja, die haben eigentlich gar keine Ahnung, dass er vom Plan weiß und die sitzen dann gemütlich da beim Esstisch und plötzlich, also nachdem er sie immer gut abgefüllt hat, da gibt es natürlich immer hochwertigen Alkohol bei ihm, zückt er einen Baseballschläger und schlägt auf die drei ein.
1: Wow, okay.
0: Und er schießt sie anschließend. Also.
1: Ja, der macht keine halben Sachen, der El Capone.
0: Nein, der zieht richtig durch. Und ja, so wird das offenbar von einem der einflussreichsten Mafia-Bosse der USA geregelt.
1: Ja, ey, ich glaube, so. Und das kann man das eh nicht handhaben.
0: Ja.
1: Töten oder getötet werden in dieser Welt.
0: Ist in dieser Zeit oft der Fall, ja. Und vielleicht kommt dem einen oder anderen ja diese Szene ein bisschen bekannt vor, weil die auch in einigen Filmen abgebildet wird, wie zum Beispiel in dem Film Untouchables aus dem Jahr 1987. Da wird El Capone von Robert De Niro verkörpert und man sieht in dieser Szene, wie er eben einen Mann mit seinem Baseballschläger verprügelt, mehr oder weniger zu Tode prügelt.
1: Ja, ist schon ziemlich hardcore.
0: Ja. Nichts für schwache Nerven, dieser Film auch. Man sieht da einiges. Ich habe mir kurz die Szene angesehen. Nicht ohne.
1: Ja, schlecht geschlafen.
0: Ja, und kurz darauf wird Capone aber ein weiteres Mal verhaftet, da er ja ein bisschen leichtsinnig war, hat eine Waffe bei sich gehabt und wurde dann eben wegen illegalen Waffenbesitzes eingesperrt und also eben sogar zu einer einjährigen Freiheitsstrafe verurteilt. Also er kommt das erste Mal hinter Gitter. Viele im Nachhinein sehen das aber ja als geplante Schutzhaft an, weil es natürlich immer gefährlicher für ihn wurde. So war er sicher vor weiteren Anschlägen und konnte auch aus dem Gefängnis aus seine Geschäfte weiterleiten. Zu Beginn waren die Haftbedingungen zwar nicht wirklich gut, also er war 3 Monate lang in einem Gefängnis, das viel zu eng war, wurde dann aber nach Philadelphia verlegt, in die Eastern State Penitentiary, und da war es leichter. Seine Frau hat ihn sogar die Zelle für ihn eingerichtet und dort ein bisschen seine Geschäfte eben von dort aus gemacht.
1: Okay, also ein privates Zimmer.
0: Ja, genau. Also da gibt's auch ein berühmtes Bild, das werde ich reinposten. Ja, im Moment schaut alles noch ganz gut aus, aber das Jahr der Veränderungen hat noch einiges zu bieten. Freigelassen wird er dann am 17. März 1930 wegen guter Führung. Öffentlich gemacht wird die Freilassung erst 4 Stunden später, immer aus Sicherheitsgründen, weil sonst hätte es ja vermutlich bei der Entlassung auch schon zu Komplikationen kommen können. Mhm. Aber etwas anderes ist eben 1929 auch noch passiert, ein sehr wichtiges Ereignis. Ich weiß nicht, ob du irgendwas im Kopf hast, was das sein könnte.
1: Im Jahr 1929. Nein, ich habe keine Ahnung, was das sein könnte.
0: Ja, heute bekannt als The Black Thursday oder der Schwarze Freitag, ist der Börsencrash 1929 passiert, am 24.
1: Natürlich.
0: Oktober.
1: Ja. Great Depression. Natürlich.
0: Genau. Genauso Zeit, wo er im Haft saß, hat sich die Welt mehr oder weniger komplett verändert.
1: Das ist eigentlich jetzt im Nachhinein eine sehr turbulente Zeit für Amerika, da die Prohibition, ja, Kriminalität, dann die Great Depression, Börsencrash. Ja, einiges los.
0: Bei uns wird eben meistens vom Schwarzen Freitag geredet in Europa, weil eben durch die Zeitverschiebung das war. Eigentlich ist es in Amerika am Donnerstag passiert, also am 24. Oktober. Und die Folge war eben eine weltweite Wirtschaftskrise, von der sich die Weltwirtschaft nur ganz, ganz langsam erholte. Ich greife kurz vor, erst im Sommer 1932 war dann eigentlich der Tiefpunkt erreicht, also vom, wie heißt der Dow-Index oder wie auch immer.
1: Mhm, der war dann, so Indexes.
0: Genau, ja. Die waren eigentlich 32 dann am tiefsten Punkt. Und eben als Capone aus dem Gefängnis rauskommt, ist eben die Abwärtsspirale gerade voll im Gange, weil es war eben 5 Monate nach diesem Börsencrash und ja, die politische, wirtschaftliche Lage ändert sich drastisch, wie du schon angesprochen hast. Die Great Depression mehr oder weniger kommt nach den goldenen 20ern und löst die dann einfach über Nacht mehr oder weniger ab. Vielen Menschen ging es um einiges schlechter und die Gangster wurden plötzlich auch viel kritischer gesehen als zuvor. Auch die Prohibition wird immer weniger ernst genommen zu dieser Zeit. Sie endet zwar offiziell erst im Jahr 1933, als der Alkohol wieder legal wurde. sind alles so Dinge, die den Geschäften von El Capone nicht unbedingt helfen. Weil
1: natürlich, ja, und vor allem, wenn seine Dollar auf einmal nichts mehr wert sind.
0: Genau. Und vor allem, sie waren nichts mehr wert, sondern der Staat hat sich dann plötzlich sehr, sehr für das Geld von El Capone interessiert, weil der
1: natürlich
0: hat ihnen mehr oder weniger sehr, sehr, sehr, sehr viel geschuldet, weil von Steuern hat er überhaupt nichts gekannt. Also Einnahmen müssen ja eigentlich versteuert werden.
1: Ja.
0: Das hat er in seiner Zeit eigentlich kaum gemacht.
1: Mhm.
0: Und so fokussierten sich eben auch die Justiz vor allem auf diese Steuerhinterziehungen, um ihm so ein bisschen das Handwerk zu legen, die Morde und die anderen und
1: natürlich
0: Sachen.
1: Natürlich ist es ein Klassiker, der Morde und so, alles wurscht. Egal. Ja. Aber wenn es um Steuerhinterziehung geht, dann war mir ganz hellhörig.
0: Ja, ja, ganz, ganz wichtig. Ja, tatsächlich haben viele Gangster in dieser Zeit dann echt ihre Steuerschulden mehr oder weniger beglichen, weil sie Angst hatten, der Gitter zu kommen. Und auch El Capone zahlt mal 1 Million Dollar an Steuern nach, was heute umgerechnet ca. 15 Millionen sind, aber ist eigentlich nur ein Bruchteil der ausständigen Summe. Und so wird er dann schnell zum Staatsfeind der Nummer 1 erklärt und auch der damalige amerikanische Präsident Herbert Hoover meinte, dass er jahrelang hinter Gitter gebracht werden sollte. Ein Anwalt mit dem Namen Wilson sucht dann lange nach Beweisen und stößt plötzlich auf ein altes Geschäftsbuch, wo eben Einnahmen von Pferdewetten drinnen stehen. Deshalb weiß man das heutzutage so genau. Und ja, diese Einnahmen hat der Al Capone gar nicht versteuert und das sollte ihm dann zum Verhängnis werden. Denn am 5. Juni 1931 wird dann offiziell ein Verfahren wegen nicht gezahlter Einkommensteuer gegen El Capone eröffnet. Das Verfahren läuft für ihn gar nicht gut. Der Richter verkündet am Ende ein Urteil, dass er 11 Jahre lang ins Gefängnis muss.
1: Das ist eigentlich so ein Witz, alles miteinander.
0: Ja.
1: Wie viele Dutzende Morde er schon begangen hat und riesige kriminelle Organisation geleitet für Jahre. Alles egal, mit ein bisschen Schmiergeld, aber Steuerhinterziehung geht so weit.
0: Steuerhinterziehung 11 Jahre, passt.
1: Wahnsinn.
0: Zumindest ist es zu dieser Zeit mal so. Ja, das, ja, es ist für ihn schon echt schlimm, weil wie ich vielleicht vorhin oder auch im Intro schon angesprochen habe, er war schon ein Familienmensch und die Trennung von der Familie war für ihn gar nicht so einfach. Er war immer noch mit seiner Frau verheiratet und sein Sohn, der war mittlerweile, glaube ich, 12 oder 13 Jahre alt. Zunächst wird er ins Bundesgefängnis von Atlanta gebracht und saß dort vom 4. Mai 1932 knapp 2 Jahre dort in Haft. Und das war schon eines der härtesten Gefängnisse zu dieser Zeit. Ja, und Top Gangster Amerikas eigentlich wurde jetzt zu einem Häftling wie jeder andere. Ist eigentlich nur noch eine Nummer gewesen. Und war in einer 8-Mann-Zelle untergebracht, also Bedingungen, die er gar nicht gewöhnt ist. Eine weitere schlechte Nachricht sollte er vom Arzt bei seiner Untersuchung zu Haftantritt hören, denn er war an der Geschlechtskrankheit Syphilis erkrankt und hatte das bereits im fortgeschrittenen Stadium.
1: Oh, Emini.
0: Er hat sich vermutlich einige Jahre zuvor bei einer Prostituierten angesteckt.
1: Mhm.
0: Ja, es gelang ihm wohl dort noch teilweise seine Geschäfte ein bisschen zu leiten, aber von seiner Krankheit war er immer mehr beeinträchtigt. Die Justiz wollte aber auf Nummer sicher gehen und wollte ihn noch ein bisschen mehr abschatten und hinter Gitter bringen. Und da kam eine Sache ganz gelegen, und zwar wurde 1934 das Hochsicherheitsgefängnis Alcatraz fertiggestellt.
1: Oh.
0: Und damit sind wir endlich bei unserer Insel angekommen.
1: Das ist ja lange gedauert.
0: Und bei den Geofacts.
1: Darf ich schon machen, oder
0: bitte,
1: was?
0: Bitte, auf geht's.
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1: Ja, Alcatraz, den meisten von euch wahrscheinlich ein Begriff. Sehr bekannte Insel. Eine der bekannteren Inseln, die mir so in unserem Programm haben, würde jetzt behaupten.
0: Ja, mit Sicherheit.
1: Und wie ihr vielleicht wisst, ist Alcatraz eine Gefängnis- Insel. Eine sehr kleine Insel, nämlich in der Bucht von San Francisco im US-Bundesstaat Kalifornien. Und finde ich eigentlich sehr spannend, weil, also wer schon mal in San Francisco war, weiß das wahrscheinlich oder war vielleicht schon dort. Sie ist eigentlich mitten in der Stadt, die Insel. Also die ist echt nur 2 Kilometer da wirklich vom City Center mehr oder weniger entfernt. Sehr kleine Felsinsel, sie ist nur 200 Meter breit und 550 Meter lang. Das entspricht ungefähr 12 Fußballfeldern für alle Galileo-Fans da draußen.
0: Ja, so kann man sich immer gut vorstellen, das finde ich gut.
1: Schöner Vergleich. Ja, 12 Fußballfelder. Aber sehr kleine Insel. Und wie ich schon gesagt habe, eine Felseninsel, das heißt ursprünglich also fast ohne Erde oder Pflanzen, das ist auch so ein karger Fels in Wirklichkeit, auf den dann dieses Gefängnis gebaut worden ist. Und auch interessant, der Name Alcatraz oder Alcatraz stammt aus dem Spanischen. La Isla de los Alcatraces. Und die Alcatraces sind die Pelikane, also die Insel der Pelikane.
0: Ah, okay, habe ich auch nicht gewusst.
1: Ja. Und natürlich für eine Gefängnisinsel ganz wichtig, das Wasser rund um Alcatraz ist sehr, sehr kalt und von starken Strömungen geprägt, weil einfach da mehrere Strömungen aufeinandertreffen in dieser Bucht und das macht das Schwimmen, also den Fluchtversuch besonders schwierig.
0: Mhm.
1: Genau. Und meistens ist es neblig und windig, also generell
0: ja
1: eher ungemütliches Klima. Und die höchste Erhebung, also es ist glaube ich ein Berg, der seinen Namen hat, aber die höchste Erhebung der Insel liegt 41 Meter über dem Meeresspiegel.
0: Ja, da merkt man schon, dass es sehr felsig da ist.
1: Ja, ein wirklicher Fels, der aus dem Meer ragt. Ja, und das ist, mehr gibt es jetzt nicht wirklich zu sagen über diesen kleinen Fels.
0: Ja, schöne kleine
1: Insel. Die Geschichte dazu ist wahrscheinlich spannender als die Geografie. Trotzdem viel Spaß mit diesen Geofacts.
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0: Ja, vielen Dank, Jakob, für diese schöne kleine Geofacts-Einlage.
1: Einlage, ja.
0: Ja.
1: Danke.
0: Ja, ich kann mir schon so bezeichnen, glaube ich. Ja, dorthin wird er eben dann im Jahr 1934 gebracht. Für alle, die sich ein bisschen mit der Geografie auskennen, in Amerika ist es jetzt nicht unbedingt gleich um die Ecke. Vorhin war er in Atlanta und jetzt muss er nach San Francisco. Also quer durchs Land eigentlich.
1: Mhm.
0: Und ja, diese Reise dorthin sollte schon zur Odyssee für ihn werden. Es waren insgesamt 50 Häftlinge, die von Atlanta dorthin gebracht wurden. Die waren angekettet und sind mit einem Zug dorthin gefahren.
1: Mhm.
0: 40 Grad hat es wohl gehabt in diesem Zug. Der Al Capone war ja von seiner Syphilis schon geschwächt und dachte sich eigentlich bei der Überfahrt schon, ja, das wird er nicht überleben.
1: Mhm.
0: Hat er dann doch gemacht, weil sonst würde die Geschichte jetzt vermutlich aufhören. Und ja, zu seinem Übel ist es eigentlich auf Alcatraz nicht unbedingt besser geworden. Auch von der Insel gebe ich natürlich dann ein Bild hinein oder ist natürlich jetzt, wenn ihr es hört, vermutlich schon online. Es ist eine unfassbare Szene eigentlich, wenn man das, diese Insel sieht und sie wurden dann mit einem Boot eben dorthin gebracht und waren dort völlig von dieser Außenwelt abgeschnitten. Zum ersten Mal in seinem Leben ist Al Capone wirklich abgeschottet. Es gibt so gut wie gar keinen Kontakt zur Außenwelt. Keine Briefe, keine Zeitungen. Besuche waren sehr, sehr stark beschränkt. Also ich weiß nicht, wie viele das gegeben hat. Und der Gefängnisdirektor zu dieser Zeit hat auch immer ein Auge auf den Gangsterboss, damit er nicht dort an Einfluss gewinnt gegenüber den Mithäftlingen.
1: Ja, natürlich. Ja.
0: Und er hatte wohl auch dort Feinde und musste auch dort immer wieder um sein Leben fürchten, weil so Gefängnisrevolten, die kennt man eigentlich ganz gut. Zwischenfälle. Er versuchte sich eigentlich ein bisschen rauszuhalten. Ja, nachdem wir jetzt eine schöne Rubrik von den Geofacts gehabt haben, möchte ich jetzt auch noch eine weitere Rubrik raushauen. Nein. Und zwar...
1: Piraten?
0: Nein, leider keine Piraten. Sondern True or False.
1: True or False.
2: Wir leben in einer Welt, in der Traum und Wirklichkeit nah beieinander liegen. In der Tatsachen oft wie Fantasiegebilde erscheinen, die wir uns nicht erklären können.
0: Kannst du Wahrheit und Lüge unterscheiden?
2: True or false?
0: Ja, true genau. Or
1: false. Meine große Chance.
0: Deine, ja, ich kann eigentlich nur gewinnen, weil für mich ist es ja meistens schlecht. Genau. Also ich habe eigentlich keinen Druck.
1: Ja. Das stimmt.
0: Ich behaupte, dass El Capone zu dieser Zeit auch einen Mithäftling aus Österreich hatte. Es ist zwar nicht sicher, ob er ihn gekannt hat und irgendwie Bezug zu ihm aufgebaut hat, aber es war ein Mann namens Josef Ebner, der aus Rohrbach in Oberösterreich abstammt. Okay. Und in den USA war er bekannt als Joseph Dutch Bowers. Und wurde nur einige Tage später, nämlich am 4. September 1934, nach Alcatraz gebracht.
1: Okay. Hättest du jetzt nur gesagt, dass er Österreich auf der Insel, hätte ich gesagt, das hast du ausgedacht. Aber es sind sehr viele Zusatzinfos jetzt dazugekommen. Das konnte ich nicht, traue ich auch zu, der kreative Typ.
0: Ja.
1: Ich glaube eigentlich, es stimmt. Mache jetzt aber das Gegenteil. Nur zum Ausprobieren. Und sage, es stimmt nicht.
0: Ja, es stimmt.
1: Okay. Also habe ich da geschaut und habe mir selber...
0: Du bist genau gleich wie ich, du gehst nicht mit deiner Intuition zuerst. Ich mach den Fehler auch.
1: Ich gönne da jetzt diesen Punkt gerne, Marc.
0: Ja, danke.
1: Aber alleine diesen Namen, was Dutch Bauer, den hättest du da, glaube ich, nicht ausgedacht.
0: Ja, ich weiß eigentlich, warum man Bowers zu ihm gesagt hat, wenn er Ebner heißt. Das weiß ich nicht, ehrlich gesagt.
1: Ja, vielleicht, weil ist er Bauer gewesen.
0: Möglich, ja. Und Dutch vermutlich Austria, als Deutsch, Dutch haben sie früher oft gesagt.
1: Ja.
0: Ja. Weitere Hintergründe zu ihm, er wurde zu 25 Jahren Haft verurteilt, nachdem er Postraub begangen hatte. Und hat
1: der Österreicher.
0: Der Österreicher,
1: jetzt.
0: Genau. Mhm. Der Sepp, wie ich ihn jetzt nenne.
1: Ja.
0: Und er hat dort wohl nur $7 erbeutet, aber.
1: Naja. Okay, hat $7 gestohlen und kämpft für 25 Jahre Alcatraz.
0: Das habe ich.
1: Finde ich. Also,
0: gutes Verhältnis.
1: El Capone ermordet so pro Jahr.
0: Er hat dann wohl im Prozess irgendwie ausgesagt, dass er keinen Ausweg gefunden hätte, weil er kein Geld hat und er würde das weiter tun und deswegen irgendwie haben sie ihn dann eingebuchtet. Ja, ob das jetzt wirklich ganz genau so stimmt, weiß ich. Es gibt nicht so viele Informationen, aber es gibt noch eine ganz wichtige Information, denn der Österreicher, der Seppi Ebner Bauers, war der erste Häftling in Alcatraz, der einen Ausbruchsversuch startete.
1: Nein, okay, das ist spannend.
0: Er hat extrem an den Bedingungen dort gelitten und hat dann am 27. April 1936, also fast 1,5 Jahre, nachdem er dort eingebuchtet wurde, etwas versucht. Er arbeitete allein an der Müllverbrennungsanlage auf einer tiefer gelegenen Ebene an der Westseite der Insel, verbrannte dort Abfälle und zerdrückte Konservendosen. Und der Wachposten des Turms sah dann, wie Bauers zum Zaun rannte und begann dort hinauf zu klettern. Nachdem er nach eigenen Angaben über sein Megafon gerufen hatte, dass Bauers bitte stehen bleiben soll, hob er sein Gewehr und feuerte mehrere Schüsse auf den Häftling ab. Eine Kugel traf Bauers in die Lungen, er sprang krampfhaft auf und stürzte anschließend 20 Meter tief auf die Felsen darunter.
1: Wow.
0: Das Gefängnisboot barg später seinen Leichnam.
1: Ah, okay, es ist kein erfolgreicher Fluchtversuch.
0: Nein, kein erfolgreicher Fluchtversuch und auch ein Fluchtversuch, der ein paar Kontroversen hat, denn er wird zwar als erster Fluchtversuch betitelt, aber einige Insassen haben das ein bisschen unterschiedlich gesehen. Also es könnte auch ein absichtlicher Suizid gewesen sein. Bauers hatte davor schon mehrere Selbstmordversuche im Gefängnis unternommen und galt bei den Gefangenen als kriminell geisteskrank. Eine weitere Erklärung wäre gewesen, er versuchte in diesem Maschendrahtzaun feststeckenden Müll zu erreichen, weil er eben diese Müllverbrennungsanlage eben dort gearbeitet hat. Und ein weiterer Häftling, der Henry Larry, hat behauptet, dass er gesehen hat, dass Bauers versuchte, Möwen zu füttern.
1: Ja, okay.
0: Demnach habe er einige leere Fässer aufgestapelt und sei ihm auf den Zaun hinaufgeklettert, um da ein Stück Nahrung zurückzuholen, die sich im Stacheldraht verfangen hätte.
1: Ja, genau. Bleiben wir bei der Story.
0: man weiß es nicht genau. Eines ist sicher, der Wachposten hat ein Feuer auf ihn eröffnet und hat ihn mehr oder weniger so erschossen.
1: Mei, Alcatraz, ich weiß wenig über Alcatraz, aber irgendwie diese Fluchtversuche von Alcatraz, das ist so das, was man, was ich da im Kopf habe irgendwie. Das ist irgendwie so, in der Populärkultur ist das einfach das Bild. Wenn ich an einen Gefängnisausbruch denke, dann denke ich an so eine Gefängnisinsel, wo wer ausbricht.
0: Ja, und ich finde es sehr schräg, dass ein Österreicher wohl der Erste war, der das gemacht hat.
1: Ja, das ist wirklich sehr interessant.
0: Da nimmt der ORF Oberösterreich, die haben da, glaube ich, vor einem Jahr kurz einen kurzen Artikel drüber geschrieben.
1: Ja, spannend. Da hätte er mal lieber nicht diese $7 stehlen sollen.
0: Ja, wäre vielleicht nicht unbedingt gut gewesen. Aber ja, also der Joseph Bowers war leider tot und kommen wir damit wieder zu Al Capone, der natürlich 1936 noch in diesem Gefängnis saß und auch dort dann zum ersten Mal Opfer eines Anschlags auf ihn wurde, denn mit einer Schere ausgestattet wird er von Mithäftlingen mehrmals in den Rücken gestochen. Er überlebt das zwar und es gab wohl auch noch mehrere ähnliche Zwischenfälle, doch sein Gesundheitszustand wird ja immer schlimmer durch seine Krankheit. Er leidet oft Zusammenbrüche und wird damit nach insgesamt 7 Jahren Haft, also 2 Jahre in Atlanta und dann 5 Jahre in Alcatraz am 6. Januar 1939 in ein Krankenhaus überwiesen, wird dann behandelt und kommt etwas später dann insgesamt komplett frei. Also er lebt dann mit seiner Familie in einer Villa in Florida, die ihm gehört. Aber, das klingt jetzt im ersten Moment aber ganz fein, aber er war natürlich schwer krank, war gerade 40 Jahre alt. Ja. Er leidete an schweren Wahnvorstellungen, hatte starke Demenz, seine geistigen Fähigkeiten waren so bei einem 7- bis 14-Jährigen. Und er hatte unberechenbare Wutausbrüche und war eigentlich ein Pflegefall, der nur sitzen oder liegen konnte. Zumindest war er bei seiner Familie.
1: Ja, wenigstens ist er frei, ja.
0: Ja. Es geht schon langsam dem Ende zu, wie man wohl hört. Denn wirklich vorbei war sein Leben dann im Januar 1947, also knapp 8 Jahre später. Da entwickelt er eine schwere Lungenentzündung und stirbt dann am 25. Januar 1947 offiziell an einem

0: Finanziellen Ressourcen gingen nach dem Tod fast gänzlich verloren, weil er selbst eigentlich keine Bankkonten hatte, nur seine Organisationen, die wurden dann ja von der Justiz meistens eingeholt, also das Geld wurde komplett weggenommen. Es ging dann sogar so weit, dass nach seinem Tod einer seiner Brüder die Familie mit $600 pro Monat unterstützen musste und seine Frau musste sogar das gemeinsame Haus in Miami, Florida verkaufen.
1: Puh, ja, Wahnsinn, oder? So endet's dann.
0: Ja, eigentlich crazy, obwohl der Mythos vom reichen Gangster Nummer 1, vom Scarface Capone, nach dem Tod dann nochmal richtig an Fahrt aufgenommen hat, war von den Einnahmen der Golden 20er eigentlich nichts mehr übrig. Alles
1: Naja,
0: weg vom
1: natürlich, ja.
0: Geld, der Pferdewetten, vom illegalen
1: Ja.
0: Alkoholhandel.
1: Das verlauft sich wahrscheinlich für Nutznießer, die dann auch ein bisschen was abzweigen
0: Genau.
1: und irgendwann ist es weg.
0: Und eben nach nur knapp 27 Jahre später war ihm von einem einflussreichsten Mann Chicagos, vielleicht ganz Amerikas, irgendwie nichts mehr übrig, als wie wenn er gar nie gelebt hätte.
1: Ja, das stimmt eigentlich. Und auf Alcatraz war er jetzt eigentlich da so mehrere Jahre eigentlich, oder?
0: 5 Jahre war er dort, ja.
1: Okay,
0: Also von
1: ja.
0: 34 bis 39.
1: Das wird ihm wahrscheinlich gesundheitlich dann auch nicht gut getan haben, nehmen wir jetzt mal an.
0: Na, definitiv nicht. Deswegen ist er dann ins Krankenhaus gekommen, weil es ihm so schlecht ging. Und er hätte dann eben, glaube ich, noch 3 Jahre von seiner Resthaftzeit gehabt, aber wenn in guter Führung wurde das irgendwie dann aufgehoben und so kam er dann nach Miami. Ja, der Mythos lebte natürlich weiter und es gab ja zur Zeit, wo er in Alcatraz war und auch danach, wo er noch gelebt habe, schon unzählige Zeitungsartikel, Filme und nach seinem Tod natürlich auch noch sehr, sehr viele Bücher, Filme, Serien, alles Mögliche. Denn den Original Scarface, der kam 1932 sogar schon heraus.
1: Ja, Film.
0: Film, ja.
1: Wirklich?
0: Ja.
1: Aha, habe ich
0: Kenne
1: nicht
0: ich auch nicht.
1: gewusst.
0: Und den Scarface, den
1: Ja.
0: du kennst mit Al Pacino, der ist vom Jahr 1983. Dann gab es auch noch einen Film, der Capone hieß, aus 1975, wo Sylvester Stallone eine seiner ersten Rollen spielte.
1: Wirklich?
0: Dann, wie vorhin angesprochen, die Untouchables 1987 mit Robert De Niro. Eine Fernsehserie kam 2014 heraus, die heißt The Capones. Und auch 2020 kam ein weiterer Film mit dem Namen Capone in die Kinos mit
1: Stimmt, ja.
0: gespielt von Tom Hardy in der
1: Stimmt, ja, kann
0: Hauptrolle.
1: man erinnern. Ja, und generell dieses Mafia-Bild, glaube ich, das man heutzutage so hat, von diesem italienischen Gangster, das ist ja, glaube ich, ganz stark geprägt vom Al Capone vor
0: Ja,
1: allem.
0: riesig.
1: Und
0: Also,
1: dieser ein bisschen dickere mit so Hut und irgendwie Zigarren, ich glaube, das ist ja
0: genau.
1: genau das Bild.
0: Und allein, ich weiß nicht, wie viele Filme und Serien dann inspiriert von diesem Bild wurden. Da gibt's ja Hunderte, Tausende vermutlich.
1: Ja.
0: Ja, und vielleicht noch eins, weil wir natürlich über Alcatraz auch gesprochen haben. Alcatraz bleibt bis 1963 geöffnet, also eigentlich noch einige Jahre, und wird dann aber wegen zu hoher Kosten eingestellt. Also Alcatraz, obwohl es so berühmt war, es hat eigentlich nur 29 Jahre war das geöffnet.
1: Ja, knappe 30 Jahre, ja, das stimmt. Naja, wahrscheinlich auch durch die bekannten Insassen dann heute.
0: Genau.
1: Wie in Al Capone
0: Also
1: und diese Fluchtversuche.
0: man könnte vermutlich noch viele Alcatraz-Folgen machen, aber ich habe mich jetzt für Al Capone entschieden.
1: Ja.
0: Und damit sind wir am Ende der Geschichte angelangt.
1: Oh, sehr spannend, ja.
0: Ja.
1: Sehr spannend. Ich hab zuvor nichts gewusst eigentlich über Al Capone, auch über Alcatraz eigentlich nichts gewusst.
0: Ich habe tatsächlich das mit diesem Österreicher eben noch im Hinterkopf gehabt, deswegen wollte ich das
1: Okay.
0: unbedingt einbauen. Aber sonst
1: Diese
0: hab ich
1: ORF-Reportage damals
0: ja,
1: gesehen oder
0: hab
1: gelesen.
0: das ja gelesen, diesen Bericht. Ja, und so insgesamt habe ich auch viel gelernt bei der Recherche, muss ich dazu sagen. Auch vor allem von dieser Zeit, die goldenen 20er, die mich schon sehr interessieren, ehrlich gesagt, wie das dort war. Also
1: Ja,
0: würde ich
1: sicher.
0: zurückreisen können in der Zeit, wäre das einer der ersten Jahrzehnte, die ich vermutlich mir ansehen würde.
1: Ich glaube auch, dass das eine spannende Zeit im Umbruch. Ich meine, natürlich wird es romantisiert, es war natürlich dann
0: Natürlich.
1: trotzdem schwierige Zeit, aber auf jeden Fall eine sehr spannende Zeit für Amerika und die ganze Welt, denke ich.
0: Ja, es bleibt eigentlich nur eine Frage. Willst du mal nach Alcatraz reisen?
1: Gute Frage. Man glaubt, wenn man nach San Francisco reist, ist das, glaube ich, so wie die Freiheitsstatue, so ein Fixpunkt irgendwie, oder?
0: Ja, schon. Es gibt ja unzählige Touren, die man da machen kann.
1: Ja.

0: Wie spannend das ist dann wirklich ist, weiß ich nicht. Vielleicht ist es also ein volles Massentourismus-Ding inzwischen.
1: Ich glaube, dass
0: Aber ich würde schon, also wenn's, wenn man, ich würd schon interessant finden, wenn man da wirklich durch das Gefängnis gehen kann und so, das würde man schon
1: ja, ich
0: anschauen.
1: glaube, das geht, weil ich bin mir jetzt nicht ganz sicher, aber ich glaube, meine Tante war mal dort vor, ja, sicher schon 10 Jahre her, vermutlich.
0: Na, spannend ist es mit Sicherheit.
1: Ja, ich glaube, wenn ich in
0: Ja,
1: San
0: vielleicht.
1: Francisco wäre, würde ich es mitnehmen, wie du schon gesagt hast.
0: Das stimmt, ja, das
1: Ja.
0: stimmt. Ja,
1: Extra
0: vielleicht
1: wegen.
0: starten ja wir endlich unser Pferdewettbüro.
1: Achso, ja, stimmt, machen wir Pferdewettbüro
0: Ja.
1: auf, klar.
0: Ich weiß nicht, ob der Markt immer noch so groß ist wie damals, aber.
1: Es gibt sicher nach wie vor Pferdewetten, also es ist halt nicht mehr so wie früher. Da, also ich habe jetzt so ein Bild im Kopf, wo man so hingeht und dann setzt man da so, ja, $2 auf. Keine Ahnung, the chocolate oder wie die Pferde immer
0: The Chocolate,
1: heißen.
0: ja. Ich glaube, dass die Mafia heutzutage aber auch nicht mehr so einen Einfluss hat. Es gibt schon noch Mafia in vielen Ländern, aber ich glaube, der Einfluss der Mafia ist nicht mehr so, man hat es nicht mehr so leicht als Mafioso.
1: Das mit
0: Ich glaube,
1: Sicherheit, ja.
0: so Korruption und so Sachen werden auch inzwischen leichter aufgedeckt als wie damals.
1: Ja, hätte es diese Weltwirtschaftskrise nicht gegeben, keine Ahnung, was dann mit El Capone passiert wäre. Also das
0: Das
1: hat ihm
0: stimmt
1: schon
0: natürlich,
1: sehr
0: ja.
1: das Handwerk gelegt.
0: Ich glaube ja, aber wenn es da gewissen Dingen macht und vor allem mit so krimineller Macht erreichst, irgendwann klopft der Sensenmann sozusagen. Ich glaube, das geht nur, es kann nicht ewig lang gut gehen.
1: Ja, stimmt.
0: Du machst einfach zu viele Feinde, so ein bisschen zu vielen gefährlichen Situationen. Ich glaube, das ist immer nur Frage der Zeit.
1: Naja, ich hätte gesagt, dann sind wir am Ende. Was hast du schon irgendwelche Infos, was du in 2 Wochen machst oder überraschst du
0: Ja,
1: uns?
0: tatsächlich habe ich Infos. Ich mache beim nächsten Mal nach langer Zeit wieder mal keine Insel,
1: Ja, auch
0: sondern es
1: schön.
0: geht in den größten Urwald der Welt, in den Amazonas. Eine ganz spannende Überlebensstory im Amazonas mache ich das nächste Mal.
1: Ja,
0: Also
1: das
0: wieder
1: ist
0: mal ein
1: toll,
0: bisschen was
1: weil
0: anderes.
1: da waren wir
0: Ja.
1: noch gar nie unterwegs.
0: Das stimmt eigentlich, ja.
1: Ja.
0: Also eine richtige Dschungelstory kommt das nächste Mal.
1: Ja, da freue ich mich dann schon richtig drauf.
0: Ja.
1: Und dann sage ich ja, vielen Dank, dass ihr bei dieser Folge mit dabei wart. Und wir sehen uns dann, hören
0: Beim
1: uns,
0: nächsten
1: sehen,
0: Mal.
1: sehen nicht, hören uns in 2 Wochen.
0: Ciao, ciao.
1: Servus.

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